0: vergangenen Jahr in Brasilien qualifiziert. Das Team hat am Abend in Köln mit 2:0 gegen Norwegen gewonnen. Aus Köln Christian Schulze.
1: Gleich den ersten guten Angriff schloss Marie Müller nach 17 Minuten erfolgreich ab. Im Länderspieldebüt gelang ihr damit direkt ihr erstes Tor. Noch schöner der Angriff und der Treffer 10 Minuten später. Im Strafraum schlänzte Carlotta Wamser per direkter Abnahme den Ball herrlich ins untere lange Eck. Schon vor der Pause musste die neu formierte DFB-Abwehr auch einige brenzlige Situationen überstehen. Und nach der Pause hatte Norwegen, der ärgste Konkurrent um den Gruppensieg, durchaus weitere gute Chancen. Doch die starke Ann-Kathrin Berger im Tor und Co. verhinderten ein Gegentor und durften feiern.
0: Bei der Fußball-WM der Männer gibt es einen Ausfall. Lennart Karl kann nicht spielen. Wie der DFB mitteilte, hat sich der 18-jährige Offensivspieler vom FC Bayern München beim Training verletzt. Als Ersatz wurde Hassan Quedraogo vom RB Leipzig nachnominiert. Am Abend trifft die deutsche Mannschaft im letzten Testspiel vor der WM in Chicago auf die USA. Das waren die Nachrichten. Das Wetter in Deutschland. Fast überall trocken, später Nebel, Tiefstwerte 12 bis 6 Grad. Tagsüber oft freundlich, vom Südwesten her gebietsweise Schauer und einzelne Gewitter, Höchstwerte 18 Grad in der Eifel bis 26 Grad in der Niederlausitz. Am Sonntag meist trocken, im Norden ein paar Schauer, 17 bis 25 Grad. Und am Montag überwiegend trocken, im Westen abends Schauer. Es ist 2:03 Uhr.
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1: Um 3 Uhr mit Gabriela Kühne. Russlands Präsident Putin lehnt ein persönliches Treffen mit seinem ukrainischen Kollegen Selenskyj derzeit ab. Selenskyj zeigt sich enttäuscht. In seiner täglichen Videobotschaft sagt er, der Kreml wolle den Krieg nicht beenden. Aus der Nachrichtenredaktion Laura Janke.
2: Alle hätten die schwache Antwort gehört, so Selenskyj. Er denke, viele Menschen weltweit werden enttäuscht sein. Der ukrainische Präsident hatte sich in einem offenen Brief an Putin gewandt und ihm ein Treffen in einem neutralen Land vorgeschlagen. Der russische Staatschef nannte den Ton des Briefes unverschämt. Auf dem Internationalen Wirtschaftsforum in St. Petersburg sagte Putin, so schaffe man keine Bedingungen für ein persönliches Gespräch. Ein solches hat es laut russischer Nachrichtenagentur Interfax allerdings zwischen Putin und Altkanzler Schröder gegeben. Putin brachte Schröder nochmal als möglichen Vermittler zwischen Russland und Europa ins Spiel.
1: Die US-Armee hat nach eigenen Angaben Ziele im Iran angegriffen. Ins Visier genommen wurden demnach Radarstationen. Zur Begründung hieß es, die Angriffe dienten der Verteidigung gegen weitere iranische Attacken. Außerdem habe man 4 Drohnen abgeschossen, die der Iran in Richtung der Straße von Hormus gestartet habe. Eigentlich gilt im Iran-Krieg derzeit eine Waffenruhe. Beide Seiten greifen aber immer wieder vereinzelt an. Der Verband der Familienunternehmer fordert, dass der Bundestag seine Sommerpause ausfallen lässt und stattdessen über wichtige Reformen berät. Das Redaktionsnetzwerk Deutschland zitiert aus einem Brief von Verbandschefin Ostermann an die Abgeordneten der Regierungsfraktion. Darin heißt es, die für das Reformpaket relevanten Ausschüsse sollten im Sommer weiterarbeiten, damit der Bundestag noch im August die entsprechenden Gesetze verabschieden könne. Die deutschen Fußballerinnen haben sich für die Weltmeisterschaft im kommenden Jahr in Brasilien qualifiziert. Das Team von Bundestrainer Christian Wyk gewann in Köln mit 2:0 gegen Norwegen. Mit dem Sieg kann Deutschland in seiner Qualifikationsgruppe bereits vor dem letzten Spiel nicht mehr von Platz 1 der Tabelle verdrängt werden. Bei der Fußball-WM der Herren fällt für das deutsche Team Lennart Kahl aus. Der Offensivspieler vom FC Bayern München hat sich beim Training verletzt. Als Ersatz wurde Assan Quedraogo vom RB Leipzig nachnominiert. Am Abend trifft die deutsche Mannschaft im letzten Testspiel vor der WM in Chicago auf die USA. Das waren die Nachrichten. Das Wetter in Deutschland. Tagsüber oft freundlich, von Südwesten her gebietsweise Schauer und einzelne Gewitter, Höchstwerte 18 Grad in der Eifel bis 26 Grad in der Niederlausitz. Am Sonntag meist trocken, im Norden ein paar Schauer, 17 bis 25 Grad. Am Montag überwiegend trocken im Westen, abends Schauer und Gewitter, 19 bis 28 Grad. Es ist 3:03 Uhr.
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1: Um 4 Uhr mit Gabriela Kühne. Russlands Präsident Putin lehnt ein persönliches Treffen mit seinem ukrainischen Kollegen Selenskyj derzeit ab. Selenskyj zeigt sich enttäuscht. In seiner täglichen Videobotschaft sagt er, der Kreml wolle den Krieg nicht beenden. Aus der Nachrichtenredaktion Laura Jahnke.
2: Alle hätten die schwache Antwort gehört, so Selenskyj. Er denke, viele Menschen weltweit werden enttäuscht sein. Der ukrainische Präsident hatte sich in einem offenen Brief an Putin gewandt und ihm ein Treffen in einem neutralen Land vorgeschlagen. Der russische Staatschef nannte den Ton des Briefes unverschämt. Auf dem Internationalen Wirtschaftsforum in St. Petersburg sagte Putin, so schaffe man keine Bedingungen für ein persönliches Gespräch. Ein solches hat es laut russischer Nachrichtenagentur Interfax allerdings zwischen Putin und Altkanzler Schröder gegeben. Putin brachte Schröder nochmal als möglichen Vermittler zwischen Russland und Europa ins Spiel.
1: Die US-Armee hat nach eigenen Angaben Ziele im Iran angegriffen. Ins Visier genommen wurden demnach Radarstationen. Zur Begründung hieß es, die Angriffe dienten der Verteidigung gegen weitere iranische Attacken. Außerdem habe man 4 Drohnen abgeschossen, die der Iran in Richtung der Straße von Hormus gestartet habe. Eigentlich gilt im Iran-Krieg derzeit eine Waffenruhe. Beide Seiten greifen aber immer wieder vereinzelt an. Der Verband der Familienunternehmer fordert, dass der Bundestag seine Sommerpause ausfallen lässt und stattdessen über wichtige Reformen berät. Das Redaktionsnetzwerk Deutschland zitiert aus einem Brief von Verbandschefin Ostermann an die Abgeordneten der Regierungsfraktion. Darin heißt es, die für das Reformpaket relevanten Ausschüsse sollten im Sommer weiterarbeiten, damit der Bundestag noch im August die entsprechenden Gesetze verabschieden könne. Die deutschen Fußballerinnen haben sich vorzeitig für die Weltmeisterschaft im kommenden Jahr in Brasilien qualifiziert. Das Team hat am Abend in Köln mit 2:0 gegen Norwegen gewonnen. Aus Köln, Christian Schulze.
3: Gleich den ersten guten Angriff schloss Marie Müller nach 17 Minuten erfolgreich ab. Im Länderspieldebüt gelang ihr damit direkt ihr erstes Tor. Noch schöner der Angriff und der Treffer 10 Minuten später. Im Strafraum schlenzte Carlotta Wamser per direkter Abnahme den Ball herrlich ins untere lange Eck. Schon vor der Pause musste die neu formierte DFB-Abwehr auch einige brenzlige Situationen überstehen. Und nach der Pause hatte Norwegen, der ärgste Konkurrent um den Gruppensieg, durchaus weitere gute Chancen. Doch die starke Ann-Kathrin Berger im Tor und Co. verhinderten ein Gegentor und durften feiern.
1: Das waren die Nachrichten. Das Wetter in Deutschland. Tagsüber oft freundlich, von Südwesten her gebietsweise Schauer und einzelne Gewitter. Höchstwerte 18 Grad in der Eifel bis 26 Grad in der Niederlausitz. Am Sonntag meist trocken, im Norden ein paar Schauer, 17 bis 25 Grad. Am Montag überwiegend trocken, im Westen abends Schauer und Gewitter, 19 bis 28 Grad. Es ist 4:03 Uhr.
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1: 5 Uhr mit Gabriela Kühne. In der Golfregion gibt es erneut Angriffe. Unter anderem Kuwait meldet feindliche Raketen und Drohnen. Aus der Nachrichtenredaktion Achim Gutzeit.
2: Die Flugabwehr ist im Einsatz. Die Armee des Golfemirats teilte mit, feindliche Geschosse würden abgefangen. Raketenalarm wurde heute früh außerdem in Bahrain ausgelöst. Zuletzt hatte es immer wieder iranischen Beschuss aus der Luft auf mehrere Golfstaaten gegeben. In den betroffenen Ländern befinden sich Stützpunkte der USA. Das US-Militär meldete seinerseits Einsätze. Man habe 4 iranische Drohnen abgewehrt. Sie seien in Richtung der Straße von Hormuz geflogen und hätten eine Bedrohung für die Schifffahrt dargestellt. Außerdem habe man iranische Radarstationen ins Visier genommen.
1: Der Verband der Familienunternehmer fordert, dass der Bundestag seine Sommerpause ausfallen lässt und stattdessen über wichtige Reformen berät. Das Redaktionsnetzwerk Deutschland zitiert aus einem Brief von Verbandschefin Ostermann an die Abgeordneten der Regierungsfraktion. Darin heißt es, die für das Reformpaket relevanten Ausschüsse sollten im Sommer weiterarbeiten, damit der Bundestag noch im August die entsprechenden Gesetze verabschieden könne. Zum Tag der Organspende sind heute bundesweit zahlreiche Aktionen geplant. Die zentrale Veranstaltung ist in Leipzig und steht unter dem Motto »Zeit, Zeichen zu setzen«. Ziel ist es demnach, Bürgerinnen und Bürger zu überzeugen, eine Entscheidung für oder gegen eine Organspende zu treffen. Deutschland liegt bei der Zahl der Organspenden im europaweiten Vergleich seit Jahren am unteren Ende der Tabelle. Im vergangenen Jahr spendeten 985 Menschen nach ihrem Tod ihre Organe. Mehr als 8000 schwerkranke Menschen warten derzeit auf ein Spenderorgan. Die deutschen Fußballerinnen haben sich für die Weltmeisterschaft im kommenden Jahr in Brasilien qualifiziert. Das Team von Bundestrainer Christian Wück gewann in Köln mit 2:0 gegen Norwegen. Mit dem Sieg kann Deutschland in seiner Qualifikationsgruppe bereits vor dem letzten Spiel nicht mehr von Platz 1 der Tabelle verdrängt werden. Bei der Fußball-WM der Herren fällt für das deutsche Team Lennart Kahl aus. Der Offensivspieler vom FC Bayern München hat sich beim Training verletzt. Als Ersatz wurde Assan Quadriagono von RB Leipzig nachnominiert. Am Abend trifft die deutsche Mannschaft im letzten Testspiel vor der WM in Chicago auf die USA. Das waren die Nachrichten. Das Wetter in Deutschland. Tagsüber oft freundlich, von Südwesten her gebietsweise Schauer und einzelne Gewitter. Höchstwerte 18 Grad in der Eifel bis 26 Grad in der Niederlausitz. Am Sonntag meist trocken, im Norden ein paar Schauer, 17 bis 25 Grad. Am Montag überwiegend trocken, im Westen abends Schauer und Gewitter, 19 bis 28 Grad. Es ist 5.03 Uhr.
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0: Morgen. Gleich ist es 6 Uhr. 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
1: Es ist 6 Uhr, die Nachrichten des Bayerischen Rundfunks mit Kia Arnzen. Die Übersicht. Iran greift US-Stellungen in Kuwait und Bahrain an. Unternehmerverband fordert Wegfall der Bundestags-Sommerpause. DFB-Frauen qualifizieren sich für Fußball-WM 2027. Das Wetter in Bayern. Sonne, ab Mittag Schauer und Gewitter, 19 bis 24 Grad. Kuwait. Aus der Nähe des Flughafens von Kuwait sowie aus Bahrain werden Explosionen gemeldet. Die US-Armee erklärte, der Iran habe mehrere Raketen auf die beiden Staaten in der Golfregion abgefeuert. Die meisten Raketen habe man abfangen können. Die iranischen Revolutionsgarden bestätigten, die Angriffe hätten US-Stützpunkten gegolten und seien eine Vergeltung für Attacken auf iranische Stellungen gewesen. Zudem habe man 4 Öltanker beschossen, die versucht hätten, die Straße von Hormus ohne Genehmigung zu durchfahren. Zuvor hatten die USA iranische Radaranlagen ins Visier genommen. Das für die Golfregion zuständige US-Regionalkommando CENTCOM sagte zur Begründung, die Angriffe dienten der Verteidigung gegen weitere iranische Attacken. Eigentlich gilt im Irankrieg derzeit eine Waffenruhe, beide Seiten greifen sich aber immer wieder vereinzelt gegenseitig an. Berlin. Der Verband der Familienunternehmer hat gefordert, dass der Bundestag seine Sommerpause ausfallen lässt und stattdessen über wichtige Reformen berät. Das Redaktionsnetzwerk Deutschland zitiert aus einem Brief von Verbandschefin Ostermann an die Abgeordneten der Regierungsfraktionen. Darin heißt es, die für das Reformpaket relevanten Ausschüsse sollten im Sommer weiterarbeiten, damit der Bundestag noch im August die entsprechenden Gesetze verabschieden könne. Die parlamentarische Sommerpause ist von Anfang Juli bis Anfang September. Leipzig. Zum Tag der Organspende sind heute bundesweit zahlreiche Aktionen geplant. Die zentrale Veranstaltung in Leipzig steht unter dem Motto Zeit, Zeichen zu setzen. Ziel ist es, die Bürger zu überzeugen, eine Entscheidung für oder gegen eine Organspende zu treffen. Deutschland liegt bei der Zahl der Organspenden im europaweiten Vergleich seit Jahren am unteren Ende der Tabelle. Im vergangenen Jahr spendeten 985 Menschen nach ihrem Tod ihre Organe. Das ist zwar die höchste Zahl seit 2012, zugleich befinden sich aber mehr als 8000 schwer kranke Menschen auf der Warteliste für ein Spenderorgan. Köln. Die deutschen Fußballerinnen haben sich vorzeitig für die Weltmeisterschaft 2027 in Brasilien qualifiziert. Im vorletzten Gruppenspiel gewann die DFB-Auswahl 2:0 gegen Norwegen. Die Tore schossen Marie Müller in ihrem ersten Länderspiel sowie Carlotta Wamser. Damit steht Deutschland als Gruppensieger fest. Für getrübte Stimmung könnte sorgen, dass die nationale Anti-Doping-Agentur Untersuchungen gegen Nationalspielerin Laura Freigang eingeleitet hat. Freigang habe 3-mal in 12 Monaten nicht für eine Kontrolle angetroffen werden können, hieß es. Ihr droht nun eine empfindliche Strafe. Chicago. Für Fußballnationalspieler Lennart Karl ist sein WM-Traum geplatzt. Der gebürtige Unterfranke hat sich im Abschlusstraining vor dem heutigen Testspiel gegen die USA einen Muskelbündelriss im Oberschenkel zugezogen. In den sozialen Medien schrieb Karl, es tue unbeschreiblich weh, das größte Turnier zu verpassen. Für den 18-Jährigen, der beim FC Bayern unter Vertrag steht, wäre es die erste Weltmeisterschaft gewesen. Bundestrainer Nagelsmann nominierte Assan Ouedra Ogou vom RB Leipzig für den WM-Kader nach. Am Donnerstag startet das Turnier in den USA, Mexiko und Kanada. Das Wetter in Bayern. Zunächst recht sonnig, ab dem Mittag an den Alpen, später auch in Franken einzelne Schauer oder kurze Gewitter. Rund um die Donau dagegen eher trocken. 19 bis 24 Grad. In der Nacht zunehmend trocken, 13 bis 9 Grad. Und die Aussichten, morgen ein Wechsel von Sonne und Wolken, nur einzelne Schauer in Alpennähe, am Montag ähnlich, am Dienstag wieder regnerisch, Höchstwerte 20 bis 28 Grad, ab Dienstag kühler mit 17 bis 21 Grad. Das waren die Nachrichten, es ist 6:05 Uhr. Die Verkehrsmeldungen. Die A96 Lindau-München ist zwischen Leim und Sendling wegen Brückenarbeiten in beiden Richtungen bis Montag 5 Uhr früh gesperrt. Es wird jeweils über die Anschlussstelle Blumenau umgeleitet. Soweit die Verkehrsübersicht.
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1: 7 Uhr, die Nachrichten des Bayerischen Rundfunks mit Kia Arnzen. Die Übersicht. Iran greift erneut US-Stellungen in Kuwait und Bahrain an. Putin empfängt Altkanzler Schröder in Moskau. Mehr als 8000 Menschen in Deutschland warten auf ein neues Organ. Das Wetter in Bayern, Sonne, ab Mittag Schauer und Gewitter, 19 bis 24 Grad. Kuwait. Aus der Nähe des Flughafens von Kuwait sowie aus Bahrain werden Explosionen gemeldet. Die US-Armee erklärte, der Iran habe mehrere Raketen auf die beiden Staaten in der Golfregion abgefeuert. Die meisten Raketen habe man abfangen können. Die iranischen Revolutionsgarden bestätigten, die Angriffe hätten US-Stützpunkten gegolten und seien eine Vergeltung für Attacken auf iranische Stellungen gewesen. Zudem habe man 4 Öltanker beschossen, die versucht hätten, die Straße von Hormuz ohne Genehmigung zu durchfahren. Zuvor hatten die USA iranische Radaranlagen ins Visier genommen. Das für die Golfregion zuständige US-Regionalkommando CENTCOM sagte zur Begründung, die Angriffe dienten der Verteidigung gegen weitere iranische Attacken. Eigentlich gilt im Irankrieg derzeit eine Waffenruhe, beide Seiten greifen sich aber immer wieder vereinzelt gegenseitig an. Moskau. Ex-Bundeskanzler Schröder ist vom russischen Präsidenten Putin empfangen worden. Das Treffen habe im Kreml stattgefunden, hieß es. Ein Berater von Putin sagte anschließend, es sei ein gutes Gespräch gewesen. Zum Inhalt könne er aber nicht sagen, die beiden hätten unter 4 Augen gesprochen. Hinsichtlich eines möglichen Endes des Krieges in der Ukraine hatte Putin Schröder vor kurzem als seinen bevorzugten Vermittler von europäischer Seite genannt. Es gilt jedoch als unwahrscheinlich, dass die EU einen Unterhändler benennt, der aktuell zu keiner Regierung gehört. Auch die Bundesregierung äußerte sich ablehnend. Leipzig. Mehr als 8000 Menschen in Deutschland warten auf ein neues Organ. Das haben die Deutsche Stiftung Organspende und das Bundesgesundheitsministerium anlässlich des heutigen Tages der Organspende bekannt gegeben. Gleichzeitig wurden im vergangenen Jahr so viele Organe gespendet wie seit 2012 nicht mehr. Dies setzte sich auch Anfang diesen Jahres fort. Zwischen Januar und Ende April gab es 368 Menschen, deren Organe nach ihrem Tod gespendet wurden. Im Vorjahreszeitraum waren es 341. Dennoch herrsche weiterhin ein Mangel an Spenderorganen, betonte die Stiftung Organspende. Laut Experten scheitern Spenden meist an einer fehlenden persönlichen Zustimmung vor dem Tod. Köln. Die deutschen Fußballerinnen haben sich vorzeitig für die Weltmeisterschaft 2027 in Brasilien qualifiziert. Im vorletzten Gruppenspiel gewann die DFB-Auswahl 2:0 gegen Norwegen. Die Tore schossen Marie Müller in ihrem ersten Länderspiel sowie Carlotta Wamser. Damit steht Deutschland als Gruppensieger fest. Für getrübte Stimmung könnte sorgen, dass die nationale Anti-Doping-Agentur Untersuchungen gegen Nationalspielerin Laura Freigang eingeleitet hat. Freigang habe 3-mal in 12 Monaten nicht für eine Kontrolle angetroffen werden können, hieß es. Ihr droht nun eine empfindliche Strafe. Chicago. Für Fußballnationalspieler Lennart Karl ist sein WM-Traum geplatzt. Der gebürtige Unterfranke hat sich im Abschlusstraining vor dem heutigen Testspiel gegen die USA einen Muskelbündelriss im Oberschenkel zugezogen. Für den 18-Jährigen, der beim FC Bayern unter Vertrag steht, wäre es die erste Weltmeisterschaft gewesen. Bundestrainer Nagelsmann nominierte Assan Ouedra Ogo vom RB Leipzig für den WM-Kader nach. Am Donnerstag startet das Turnier in den USA, Mexiko und Kanada. Das Wetter in Bayern. Zunächst recht sonnig ab dem Mittag an den Alpen, später auch in Franken. Einzelne Schauer oder kurze Gewitter. Entlang der Donau dagegen eher trocken, 19 bis 24 Grad. In der Nacht zunehmend trocken, 13 bis 9 Grad. Und die Aussichten morgen, ein Wechsel von Sonne und Wolken, nur einzelne Schauer in Alpennähe. Am Montag ähnlich. Am Dienstag wieder regnerisch. Höchstwerte 20 bis 28 Grad, ab Dienstag kühler mit 17 bis 21 Grad. Das waren die Nachrichten, es ist 7.04 Uhr. Die Verkehrsmeldungen, die A96 Lindau-München ist zwischen Leim und Sendling wegen Brückenarbeiten in beiden Richtungen bis Montag 5 Uhr früh gesperrt. Es wird jeweils über die Anschlussstelle Blumenau umgeleitet. Soweit die Verkehrsübersicht.
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1: 8 Uhr, die Nachrichten des Bayerischen Rundfunks mit Kia Arnzen. Die Übersicht. Iran beschießt wieder US-Stützpunkte in Bahrain und Kuwait. Bundestag ist beim Thema Organspende weiterhin uneins. DFB-Frauen qualifizieren sich für Fußball-WM 2027. Das Wetter in Bayern, Sonne, ab Mittag Schauer und Gewitter, 19 bis 24 Grad. Kuwait. Der Iran hat erneut Raketen auf Kuwait und Bahrain abgefeuert. Laut dem US-Militär konnten 6 von 7 abgefangen werden. Eine Rakete soll ihr Ziel verfehlt haben. Es gab Berichte über eine Explosion unweit des Flughafens von Kuwait. Offenbar gibt es keine Verletzte. Die Einwohner waren zuvor über Sirenen dazu aufgerufen worden, sich in Sicherheit zu bringen. Die iranischen Revolutionsgarden teilten mit, die Angriffe hätten US-Stützpunkten gegolten und seien eine Vergeltung für amerikanische Attacken auf Radaranlagen im Iran gewesen. Zudem gab es einen iranischen Drohnenangriff auf Öltanker in der Straße von Hormuz. Eigentlich gilt im Irankrieg derzeit eine Waffenruhe, beide Seiten attackieren sich aber immer wieder gegenseitig. Leipzig. Heute ist der Tag der Organspende. Unter dem Motto Zeit, Zeichen zu setzen, findet in Leipzig die zentrale Veranstaltung statt. In Deutschland haben im vergangenen Jahr 985 Menschen Organe gespendet. Demgegenüber stehen mehr als 8000 Schwerkranke, die auf ein Organ warten. Im Bundestag gehen die Meinungen über die sogenannte Widerspruchslösung indes immer noch auseinander. Eine fraktionsübergreifende Gruppe plädiert dafür, dann würde die Organspende zum Normalfall, außer man hat sich ausdrücklich dagegen entschieden. Eine andere überparteiliche Gruppe von Abgeordneten will an der bisherigen Regelung festhalten. Demnach kommen als Spender nur diejenigen in Betracht, die ausdrücklich zugestimmt haben. Berlin. Der Verband der Familienunternehmer hat gefordert, dass der Bundestag seine Sommerpause ausfallen lässt und stattdessen über wichtige Reformen berät. Das Redaktionsnetzwerk Deutschland zitiert aus einem Brief von Verbandschefin Ostermann an die Abgeordneten der Regierungsfraktionen. Darin heißt es, die für das Reformpaket relevanten Ausschüsse sollten im Sommer weiterarbeiten, damit der Bundestag noch im August die entsprechenden Gesetze verabschieden könne. Die parlamentarische Sommerpause ist von Anfang Juli bis Anfang September. Köln. Die deutschen Fußballerinnen haben sich vorzeitig für die Weltmeisterschaft 2027 in Brasilien qualifiziert. Im vorletzten Gruppenspiel gewann die DFB-Auswahl 2:0 gegen Norwegen. Die Tore schossen Marie Müller in ihrem ersten Länderspiel sowie Carlotta Wamser. Damit steht Deutschland als Gruppensieger fest. Am Dienstag findet dann das letzte Spiel der Qualifikation gegen Slowenien statt. Für getrübte Stimmung könnte sorgen, dass die nationale Anti-Doping-Agentur Untersuchungen gegen Nationalspielerin Laura Freigang eingeleitet hat. Freigang habe 3-mal in 12 Monaten nicht für eine Kontrolle angetroffen werden können, hieß es. Ihr droht nun eine empfindliche Strafe. Chicago. Für Fußballnationalspieler Lennart Karl ist sein WM-Traum geplatzt. Der gebürtige Unterfranke hat sich im Abschlusstraining vor dem heutigen Testspiel gegen die USA einen Muskelbündelriss im Oberschenkel zugezogen. In den sozialen Medien schrieb Karl, es tue unbeschreiblich weh, das größte Turnier zu verpassen. Für den 18-Jährigen, der beim FC Bayern unter Vertrag steht, wäre es die erste Weltmeisterschaft gewesen. Bundestrainer Nagelsmann nominierte Assan Ouedraogo von RB Leipzig für den WM-Kader nach. Am Donnerstag startet das Turnier in den USA, Mexiko und Kanada. Das Wetter in Bayern. Zunächst sonnig, ab Mittag an den Alpen einzelne Schauer oder Gewitter, später auch in Franken, 19 bis 24 Grad. Im Laufe der Nacht wieder trockener, 13 bis 9 Grad. Und die Aussichten. Morgen ein Wechsel aus Sonne und Wolken. Nur in Alpennähe Schauer. Am Montag lange trocken, später Regen. Am Dienstag regnerisch. Höchstwerte 20 bis 28 Grad. Ab Dienstag 17 bis 21 Grad. Es ist 8:05 Uhr.
2: Der BR-Schlager Verkehrsservice, die A96 Lindau-München, ist zwischen Leim und Sendling wegen Brückenarbeiten in beiden Richtungen bis Montag früh 5 Uhr gesperrt. Es wird jeweils über die Anschlussstelle Blumenau umgeleitet. Und die armen Anwohner, die haben ja die Möglichkeit, wegen des Lärms ins Hotel umzuziehen. Allen eine möglichst störungsfreie Nacht und vor allem, dass sie irgendwie am Montag dann alle wieder ihre Ruhe haben.
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2: Aber was rede ich über Nächte? Wir haben jetzt erstmal einen Samstagmorgen und ich wünsche Ihnen einen schönen guten Morgen. Wer seit Donnerstag schon frei hat, der ist ja mittendrin in einem langen Wochenende. Wer gestern noch brav den Freitag absolviert hat, dem wünsche ich einen tollen Start in dieses wettermäßig sehr gemischte Wochenende. Aber vielleicht ziehen Sie ja das Glückslos und genau bei Ihnen daheim wird das Wetter so, wie Sie sich das wünschen.

0: Gigi Anderson, Darling Yesterday, 7:45 ist es, aber wir wollen uns gar nicht so viel mit dem Gestern beschäftigen, sondern mit dem Heute.
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0: Die wilden Mändle waren einst im gesamten Alpenraum verbreitet, von Hochsavoyen bis zur Tatra, von den Dolomiten bis in den Harz. Gut, der Harz gehört eigentlich nicht zum Alpenraum, aber hier steht das so. Und auch der Thüringer Wald kannte sie. Zahlreiche Sagen und Überlieferungen ranken sich um diese geheimnisvollen Gestalten. Heute jedoch hat sich der wilde Mändle-Tanz nur noch in Oberstdorf erhalten, geschützt von den abgelegenen Tälern der Allgäuer Alpen. Los geht's um 18.30 Uhr in der Eubele-Festhalle in Oberstdorf. In der Nürnberger Südstadt, da wird heute das Straßenfest für ein besseres Zusammenleben gegen Rassismus und Diskriminierung gefeiert, zum 12. Mal schon. Der Aufsehsplatz wird dabei zum Fest der Vielfalt, sagen die Veranstalter vom Verein Junge Stimme. Mit Musik, Tanz, Kinderprogramm, Essen, Getränken, Infoständen und Ausstellungen verwandelt sich der Platz von 14 bis 22 Uhr zu einem lebendigen Ort der Begegnung. Zum Programm zählen auch Samba-Gruppen, Hip-Hop, Flamenco, feministische Punk-Klänge, was auch immer das sein mag, sowie griechische und lateinamerikanische Tänze. Und für Schlagerfans heute, Qual der Wahl. Zwei große Höhepunkte des Schlagersommers stehen an in Bad Griesbach am Kurplatz ab 18.30 Uhr. Schlager unter Sternen, Simino Rossi, Fantasy, die Schlagerpiloten und Tammy sind dabei. Und im Schloss Schleißheim tritt um 19.30 Uhr Roland Kaiser auf. Wenn Sie schon Tickets für eins dieser beiden wirklich tollen Sachen haben, dann wünsche ich Ihnen einfach viel Spaß. Und wenn Sie doch noch spontan hinfahren, dann erst recht, heute Abend.
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0: 5 Minuten vor 8:30. Hier ist der BR Schlager Samstag. Fußball ist ja so spannend, da kann man überhaupt nichts anderes machen, außer auf den Bildschirm zu schauen. Na, stimmt nicht. Da hat sich tatsächlich das Telekommunikationsunternehmen Auto Telefonica mal ein bisschen umgehört. Was denn die meisten beim Fernsehschauen machen, wenn Fußball läuft? Nur 24%, also jeder Vierte, schaut ausschließlich das Spiel an und der Rest, der beschäftigt sich irgendwie nebenbei mit was anderem. Zum Beispiel fast die Hälfte verschickt auf dem Smartphone irgendwelche Nachrichten, nutzt Messenger-Dienste, Chat-Nachrichten lesen. Ja, jeder Dritte in dieser Umfrage ist auf Social Media unterwegs, jeder Vierte telefoniert nebenbei und jeder Fünfte surft im Netz und jeder Sechste widmet sich zwischendurch dem Online-Shopping. Und wer schaut da jetzt eigentlich noch Fußball?
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1: Das Wochenende startet in ganz Bayern mit zunächst viel Sonnenschein. Neben lockeren Wolken über den Vormittag und Mittag ziehen aus Westen immer mehr Wolken auf. Mit diesen kommen dann rund um Mittag im südlichen Alpenvorland wie ab dem Nachmittag in Franken ein paar Schauer oder einzelne Gewitter. In den Alpen können diese auch mal kräftiger ausfallen. Die Temperatur steigt auf 19 bis 24 Grad. Morgen bleibt es weitgehend trocken. Sonne und Wolken wechseln sich da ab bei nur einzelnen Schauern in Alpennähe. Der Montag, der wird sonnig bis locker bewölkt und trocken. Erst zum Abend sind Regenschauer im Westen denkbar. Die Höchstwerte dann schon bei 20 bis 28 Grad. Wenn Sie noch kein Frühstück hatten, dann hören Sie weiter zu. Gleich habe ich nämlich einen ganz speziellen Käse für Sie.
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0: Ich würde eher sagen, heute Abend ist der Abend mit Roland Kaiser und mit Schlager unter Sternen. Also einiges geboten. 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
1: 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Ne?
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2: genau.
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2: Ja.
1: 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Ne?
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0: 10:50 ist es. Hier ist der BR Schlager Samstag. Sie wissen ja jetzt, wenn dann die Fußball-WM angeht, braucht man immer so ein bisschen was zum Knabbern, zum Knuspern nebenher, damit das Ganze auch Spaß macht. Was ist denn so ein passender Snack, wenn jetzt dann die WM beginnt? Da hat ja jedes Teilnehmerland irgendeine Spezialität, die die Fans zwischendurch knabbern, essen oder sogar schlürfen. Wie schaut denn das bei unseren Nachbarn in Tschechien aus?
1: Vergesst die Knödel, Schnitzel oder Lendenbraten. Das eigentliche Nationalgericht in Tschechien, das ist der smažený sýr, der panierte Käse. Liebevoll auch smažák genannt. Den gibt's in jedem Restaurant, in jeder Kneipe und an jedem Kiosk als Streetfood-Variante im Brötchen, ein tschechischer Burger also. Meist wird er mit Pommes oder Petersilienkartoffeln gegessen und immer mit Tartarsoße serviert. Das ist die tschechische Nationalremoulade. Paniert wird immer doppelt, mit Semmelbröseln, manchmal auch mit Mandelsplittern oder Cornflakes. So genau erfährt man das nicht. Die Panadenrezepte sind geheim. Paniert wird Gouda, Emmentaler oder Hermelin, die tschechische Camembert-Variante. Oder auch ein Niva, ein tschechischer Blauschimmelkäse. Der Smažák wurde angeblich schon im Mittelalter geschätzt. Günstig und sättigend dazu. Der Boom kam zu Ostblockzeiten. Da war Käse deutlich günstiger als Fleisch. Heute ist er oft das einzige fleischfreie Gericht in vielen Kneipen. Wirklich gesund ist das natürlich nicht, weshalb die tschechischen Kicker kaum mit smažený sýr im Magen auflaufen werden, das wäre ein Eigentor. Aber der Nationalkoch hat versprochen, nach dem Turnier brutzelt er seinen Spezial-Smažák.
0: Ja, aber wer hat denn schon jemals behauptet, dass die Sachen, die beim Fußballschauen gegessen werden, gesund sind? Marianne Alweis für uns aus Prag.

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1: 9 Uhr. Die Nachrichten des Bayerischen Rundfunks mit Kia Arnzen. Die Übersicht. Iran beschießt wieder US-Stützpunkte in Bahrain und Kuwait. Putin empfängt Altkanzler Schröder in Moskau. Mehr als 8000 Menschen in Deutschland warten auf ein neues Organ. Das Wetter in Bayern, Sonne, ab Mittag Schauer und Gewitter, 19 bis 24 Grad. Kuwait. Der Iran hat erneut Raketen auf Kuwait und Bahrain abgefeuert. Laut dem US-Militär konnten 6 von 7 abgefangen werden. Eine Rakete soll ihr Ziel verfehlt haben. Es gab Berichte über eine Explosion unweit des Flughafens von Kuwait. Offenbar gibt es keine Verletzten. Die Einwohner waren zuvor über Sirenen dazu aufgerufen worden, sich in Sicherheit zu bringen. Die iranische Revolutionsgarde teilte mit, die Angriffe hätten US-Stützpunkten gegolten und seien eine Vergeltung für amerikanische Attacken auf Radaranlagen im Iran gewesen. Zudem gab es einen iranischen Drohnenangriff auf Öltanker in der Straße von Hormuz. Eigentlich gilt im Irankrieg derzeit eine Waffenruhe. Beide Seiten attackieren sich aber immer wieder gegenseitig. Moskau. Ex-Bundeskanzler Schröder ist vom russischen Präsidenten Putin empfangen worden. Das Treffen habe im Kreml stattgefunden, hieß es. Ein Berater von Putin sagte anschließend, es sei ein gutes Gespräch gewesen. Zum Inhalt könne er aber nicht sagen, die beiden hätten unter 4 Augen gesprochen. Hinsichtlich eines möglichen Endes des Krieges in der Ukraine hatte Putin Schröder vor kurzem als seinen bevorzugten Vermittler von europäischer Seite genannt. Es gilt jedoch als unwahrscheinlich, dass die EU einen Unterhändler benennt, der aktuell zu keiner Regierung gehört. Auch die Bundesregierung äußerte sich ablehnend. Leipzig. Mehr als 8000 Menschen in Deutschland warten auf ein neues Organ. Das haben die Deutsche Stiftung Organspende und das Bundesgesundheitsministerium anlässlich des heutigen Tages der Organspende bekannt gegeben. Gleichzeitig wurden im vergangenen Jahr so viele Organe gespendet wie seit 2012 nicht mehr. Dies setzte sich auch Anfang diesen Jahres fort. Zwischen Januar und Ende April gab es 368 Menschen, deren Organe nach ihrem Tod gespendet wurden. Im Vorjahreszeitraum waren es 341. Dennoch herrsche weiterhin ein Mangel an Spenderorganen, betonte die Stiftung Organspende. Laut Experten scheitern Spenden meist an einer fehlenden persönlichen Zustimmung vor dem Tod. Berlin. Im Fernverkehr der Deutschen Bahn fallen laut einem Bericht der Süddeutschen Zeitung aktuell mehr Züge aus als im Vorjahr. Von Januar bis Mai seien im Schnitt 107 Fernzüge pro Tag davon betroffen gewesen, berichtet die SZ unter Berufung auf interne Daten der DB. In den ersten 5 Monaten des Jahres 2025 dagegen seien es 57 Verbindungen pro Tag gewesen. Der Konzern wollte die Zahlen auf Anfrage der Zeitung nicht bestätigen. Ein Sprecher teilte lediglich mit, die Daten berücksichtigten nicht, ob eine Ersatzfahrt mit einer anderen Baureihe stattgefunden habe. Köln. Die DFB-Frauen haben ihr Ticket für die Fußballweltmeisterschaft 2027 in Brasilien gelöst. Am Abend gewann das Nationalteam mit 2:0 gegen Norwegen und sicherte sich so den Gruppensieg in der Qualifikation. Bei den Männern muss Lennart Karl auf seine WM-Teilnahme verzichten. Der 18-Jährige zog sich im Abschlusstraining vor dem heutigen Testspiel gegen die USA einen Muskelbündelriss im Oberschenkel zu. Für ihn rückt Asan Ouedraogo von RB Leipzig in den Kader. Am Donnerstag startet die Fußball-WM der Männer in den USA, Mexiko und Kanada. Das Wetter in Bayern. Zunächst sonnig, ab Mittag an den Alpen einzelne Schauer oder Gewitter, später auch in Franken 19 bis 24 Grad. Im Laufe der Nacht wieder trockener 13 bis 9 Grad. Und die Aussichten? Morgen ein Wechsel aus Sonne und Wolken, nur in Alpennähe Schauer. Am Montag lange trocken, später Regen, am Dienstag regnerisch. Höchstwerte 20 bis 28 Grad, ab Dienstag 17 bis 21 Grad. Das waren die Nachrichten. Es ist 9.04 Uhr.
2: Der BR-Schlager Verkehrsservice, A8 Salzburg Richtung München zwischen Irschenberg und Weiher. Stockender Verkehr und Stau, dort sind nach einem Unfall die linke und die mittlere Spur blockiert. Und die A96 Lindau München, eine Meldung, die uns das ganze Wochenende über begleiten wird. Dort ja zwischen Leim und Sendling ist die Autobahn wegen Brückenarbeiten in beiden Richtungen bis Montag 5 Uhr in der Früh gesperrt. Es wird jeweils über die Anschlussstelle Blumenau umgeleitet. Gute Fahrt für Sie!
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2: 6.2.26, 2.6.26 oder heute der 6.6.26. Auch in diesem Jahr sind Schnapszahlen bei Heiratswilligen beliebt und die Termine an vielen Standesämtern ausgebucht. Das muss aber gar nicht schlimm sein, denn Wissenschaftler der Universität Melbourne haben 2016 die Ehe- und Scheidungsregister in den Niederlanden über einen Zeitraum von 14 Jahren verglichen. Und was kam dabei raus? Dass Ehen, die an einem speziellen Tag geschlossen wurden, sogar ein deutlich höheres Scheidungsrisiko hatten. Sollten Sie trotzdem gerade auf dem Weg zum Standesamt sein, dann wünsche ich Ihnen eine schöne und lange und glückliche Ehe und allen anderen ein tolles Wochenende mit BR Schlager.

0: Wenn Sie jetzt noch keine gute Laune haben, dann kann ich Ihnen auch nicht mehr helfen. Das war Max Weidner. Schauen wir mal. 9.16 Uhr hier auf BR Schlager an diesem Samstag. Jetzt schauen wir auf den Mittwoch zurück. Das war der Welttag des Fahrrads. Ja, und was gibt's da Besseres, als in die Stadt zu fahren, in der sich Fahrradfahrer am wohlsten und am sichersten fühlen? Da gibt's so eine Berechnung, die nennt sich Kopenhagener Index. Müssen wir jetzt uns nicht genauer damit beschäftigen. Aber nach dieser Liste ist die beste Fahrradstadt der Welt in diesem Jahr Utrecht. Diese Stadt ist durchzogen mit langen, breiten, roten Fahrradwegen. Und jetzt fragt sich mein Kollege Jean-Marie Magro natürlich, wie hat denn das diese niederländische Studentenstadt geschafft?
1: Große, breite, rote Straßen verweben sich wie ein Pilzgeflecht in der Innenstadt Utrechts. Und nein, diese sind nicht für die motorisierten Fahrzeuge auf vier Rädern vorgesehen, sondern für Fahrräder.
2: Yeah, I think we have a lot of streets where
3: wir haben viele Straßen, die hauptsächlich für Radfahrer gedacht sind, was wirklich toll ist, da sie dort immer Vorrang haben.
4: I'm really happy with my box feet here.
5: Ich bin wirklich glücklich mit meinem Lastenrad hier. Für mich ist das praktischer als ein Auto, weil ich Malerin bin, Sachen transportieren kann. Das ist super praktisch.
1: Sagen zwei Frauen, die gleich in die Pedale treten. Utrecht ist die fahrradfreundlichste Stadt auf der ganzen Welt. So lautet das Ergebnis des Kopenhagener Indexes, einer weltweit anerkannten Rangliste. 150.000 Personen steigen hier täglich aufs Rad und das bei nicht einmal 400.000 Einwohnern. Wie hat die Stadt das geschafft? In einem Schreiben an die ARD antwortet die Gemeinde:
6: Im Laufe der Jahre haben wir in eine bessere Fahrradinfrastruktur, sicherere Straßen, mehr Fahrradstellplätze und bessere Verbindungen zwischen den Stadtvierteln, dem Stadtzentrum und der Region investiert. Gleichzeitig schaffen wir schrittweise mehr Raum für Fußgänger, den öffentlichen Nahverkehr, Grünflächen und Orte der Begegnung. In einigen Straßen bedeutet das weniger Platz für parkende Autos oder den Durchgangsverkehr, insbesondere in belebten Teilen der Stadt.
1: Das größte Fahrradparkhaus der Welt steht in Utrecht. Gerade entsteht am Merwede-Kanal eine Siedlung für rund 12.000 Bewohner, vollkommen autofrei. Die Gemeinde hat viele Fahrbahnen zu breiten Fahrradwegen umfunktioniert. Im Sekundentakt rollen Radfahrer, oft wie an einer Perlenkette aneinandergereiht, auf dem Asphalt, der fast nirgendwo Schlaglöcher aufweist. Ob Holland oder Rennräder oder auch manchmal viel zu schnelle Pedelecs. In den Niederlanden gibt es den Fietsersbund, die Schwesterorganisation vom Allgemeinen Deutschen Fahrradclub. Pressesprecher Jaap Kaminta lobt die Gemeinde Utrecht für deren Arbeit.
7: Wie zum Beispiel die Höhe des Bordsteins. An einem hohen Bordstein kann sich das Pedal leicht verfangen.
1: Die Hauptaufgabe aber sei es, den Raum für das Auto zu verkleinern. In den Niederlanden gilt, wenn es zu einem Unfall zwischen einem Autofahrer und einem Radfahrer oder Fußgänger kommt, liegt die Beweislast automatisch beim Autofahrer. Der haftet zu mindestens 50%, es sei denn, er kann ein grobes Fehlverhalten des anderen Verkehrsteilnehmers nachweisen. Jaap Kaminta glaubt allerdings nicht, dass diese Regel ausschlaggebend ist.
7: Viel wichtiger ist, dass die meisten Autofahrer auch Radfahrer sind, sodass sie sich der Radfahrer in ihrer Umgebung bewusster sind und wissen, wie sie vorausschauend und sicher fahren.
1: Das Ziel sei es nämlich nicht, Autos ganz auszuschließen, weil es immer Menschen geben wird, die auf sie angewiesen sein werden. Viel eher gehe es darum, Rad- und Autofahrer voneinander zu trennen und somit den Verkehr für alle sicherer zu machen.
0: Da kriegt man ja fast Lust, mal einen Radlurlaub in Utrecht zu machen.

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1: Am schönsten ist aber der Sommer zu Hause, der Sommer daheim. Und davon singt gleich Tammy. Und wenn Sie mehr von ihr hören wollen, dann sollten Sie ab 12 Uhr die ARD-Schlager-Hitparade einschalten mit Harry Blaha. Da war nämlich gestern Abend Tammy zu Gast. Und ich kann Ihnen nur versprechen, das war wirklich vergnüglich.

0: ganz anständig begonnen, zum Beispiel in Rentweinsdorf in den Haßbergen. Bei 18 Grad, fast wolkenlos ist es da, leicht bewölkt. In Johanneskirchen im Landkreis Rottal-Inn bei 16 Grad. Ein bisschen frischer in Pleistein im Landkreis Neustadt an der Waldnaab. Fast wolkenlos zwar dort, aber nur 11 Grad. 19 bis 24 Grad sollen es heute noch werden. Am Vormittag scheint in weiten Teilen Bayerns weiterhin die Sonne. Von Schwaben her nehmen allerdings die Wolken immer weiter zu und zum Mittag hin ziehen dann vom Bodenseeraum aus ein paar Schauer auf, die weiter ins südliche Alpenvorland weiterziehen. Ab dem Nachmittag folgen auch in Franken ein paar Schauer oder einzelne Gewitter. In den Alpen können diese aber auch mal kräftiger ausfallen. Bis zum Abend kommen die Schauer dann auch in Ostbayern an. Morgen bleibt es weitgehend trocken, Sonne und Wolken wechseln sich ab und nur einzelne Schauer gibt es in Alpennähe. Und der Montag wird dann auch wieder sonnig bis locker bewölkt und trocken. Erst zum Abend hin sind Regenschauer im Westen Bayerns denkbar. Die Höchstwerte 20 bis 28 Grad, also wird noch ein bisschen wärmer als heute. Da gedeihen natürlich bei diesem Wetter die Stachelbeeren und über die werden wir uns gleich ein bisschen intensiver austauschen. Im BR-Schlager Wochenmarkt.
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1: Der Mann von Welt ist es nicht gewesen. Ich hab's vergeigt und sein Herz verzockt.

0: Stadt Kaiserhannover.
1: Da gibt's dann am Schluss doch noch ein Bussi von der Linda Hesse für ihn.
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1: Das Schöne am Sommer sind die vielen wunderbaren Beeren, die jetzt so nach und nach reif werden. Erdbeeren, Johannisbeeren, Stachelbeeren. Ja, letztere sind nicht jedermanns Geschmack, weil sie oft recht sauer sind. Woran liegt das eigentlich? Das weiß Anja Schwengel-Exner vom Ernährungsteam der Verbraucherzentrale Bayern.
3: Das liegt daran, weil man sie häufig unreif erntet und dann haben sie eben halt besonders viel von den enthaltenen Fruchtsäuren, viel Vitamin C und da schmecken sie dann leicht säuerlich.
1: Kann man Stachelbeeren tatsächlich unreif ernten und verwenden?
3: Genau, tatsächlich kann man Stachelbeeren unreif ernten, dann sind sie halt noch sehr, sehr fest. Aber sie haben eben halt auch besonders viel Pektin, weshalb sich diese unreif geernteten Früchte tatsächlich gut eignen, um daraus eine Marmelade zu kochen oder die eben halt für Kuchen wie zum Beispiel einen Stachelbeer-Crumble zu verwenden.
1: Beeren sind oft sommerliche Vitaminbomben. Gilt das auch für die Stachelbeere?
3: Also Stachelbeeren sind auf jeden Fall auch gesund. Sie enthalten eben halt so organische Säuren wie Apfel- und Zitronensäure, aber auch Ballaststoffe, viele Mineralien wie zum Beispiel Kalium und Calcium, aber auch Magnesium. Und an Vitaminen sind auch Vitamin A und E zum Beispiel noch enthalten. Und was viele nicht wissen, die vollreifen Früchte enthalten tatsächlich nach den Trauben den meisten Zucker aller Beerenfrüchte, die es hier in Deutschland zu ernten gibt.
1: Ja, weil vollreif schmecken die dann ja auch richtig süß. Wie schaut's da mit den Kalorien aus?
3: Ja, sie gelten noch als kalorienarm. Die haben auf 100 Gramm ungefähr 40 Kalorien. Das ist also nicht ganz viel und von daher sind sie also eine kalorienarme Nascherei.
1: Das hören wir gern. Vollreif sollte man sie dann auch möglichst schnell essen und nicht so lange aufbewahren. Unreife Stachelbeeren dagegen, die halten sich auch mal 2 bis 3 Wochen im Kühlschrank. Aber was machen wir jetzt damit? Wie wäre es mit einem feinen Sonntagskuchen?
3: Also ich esse am liebsten tatsächlich Stachelbeer-Crumble, weil ich auch dieses leicht süß-säuerliche besonders gerne mag. Und da stellt man einfach Kekskrümel her, indem man eben halt 50 Gramm Zucker mit 200 Gramm Mehl und 100 Gramm Butter vermengt. Man kann auch noch Vanille dazugeben, ein ganz bisschen Salz dazu. Das knetet man mit den Händen oder mit einem Handrührgerät zu krümeligem Teig. Dann nimmt man 500 Gramm Stachelbeeren, wäscht sie und verliest sie, dass man eben halt oben diese Blüten und die Stängel abmacht. Kann sie auch ein bisschen klein schneiden, ab in eine Backform, die gefettet ist, die Krümel obendrauf und dann eine halbe Stunde im Backofen backen. Und schon hat man einen wunderbaren Crumble, den man auch noch lauwarm verzehren kann. Vielleicht noch eine Kugel Vanilleeis und ein bisschen Sahne dazu.
1: Ja, kann man machen. Vielen Dank für diese tollen Tipps. Anja Schwengel-Exner vom Ernährungsteam der Verbraucherzentrale Bayern. Also ich wäre da durchaus für sowas zu haben.
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0: richtig lüge.
1: Deshalb sage ich Ihnen jetzt auch ganz ehrlich die Uhrzeit. 9.52 Uhr ist es. Hier ist der BR-Schlagersamstag. Beim Weinanbau in Deutschland, da kriselt's momentan ja ein bisschen. Viele Winzer sind um jede Flasche froh, die sie verkauft bekommen. Na, wie praktisch, wenn dann ein Kunde mal ein paar hunderttausend Flaschen auf einen Schlag bestellt. So ist es jetzt nämlich drei Weingütern aus Rheinland-Pfalz gegangen. Ihre Weine stehen seit dem 1. Juni neu auf der Weinkarte der Deutschen Bahn und sie rollen seitdem an Bord von ICEs und Intercities durch ganz Deutschland. Frage dazu an unseren ARD-Weinbau-Fachmann Dominik Bartoschek. Was bedeutet das denn für die betroffenen Betriebe, so einen Großkunden zu haben?
2: Zunächst mal müssen da Mengen geliefert werden, die gerade für Familienbetriebe eine echte Herausforderung sind. Die Bahn braucht nämlich pro Jahr etwa 100.000 Liter Grauburgunder und etwa 50.000 Liter Riesling und Rotwein. Und mir hat der Winzer, der den Riesling liefert, gesagt, er muss deswegen Trauben zukaufen bei Winzern in der Umgebung, einfach um genügend Wein herstellen zu können. Ansonsten würden nämlich seine übrigen Kunden komplett leer ausgehen. Und Herausforderung Nummer zwei, die meisten Betriebe füllen ihre Weine in 0,75 Liter Flaschen ab. Die Bahn braucht aber für ihre Züge kleine Flaschen mit 0,25 Liter Inhalt. Und das bedeutet einen Zusatzaufwand, denn der Wein muss dann zu speziellen Abfüllbetrieben transportiert werden, die solche kleinen Flaschen füllen können.
1: Also wenn Sie heute im Zug unterwegs sind und eine 0,25 Liter Flasche Wein öffnen, denken Sie dran, was da für ein Aufwand dahinter steckt.

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1: 10 Uhr. Die Nachrichten des Bayerischen Rundfunks mit Kia Arnzen. Die Übersicht. US-Stützpunkte in Bahrain und Kuwait sind erneut Ziel iranischer Angriffe. Bundestag ist beim Thema Organspende weiterhin uneins. Bayerische Kliniken kündigen Proteste gegen Sparmaßnahmen an. Das Wetter in Bayern, Sonne, ab Mittag Schauer und Gewitter, 19 bis 24 Grad. Teheran. Trotz geltender Waffenruhe haben sich der Iran und die USA wieder gegenseitig angegriffen. Die US-Streitkräfte schossen nach eigenen Angaben 4 iranische Drohnen ab und attackierten Radaranlagen im Iran. Iranische Truppen reagierten mit Angriffen auf Bahrain und Kuwait, wo US-Soldaten stationiert sind. Offiziellen Angaben zufolge wurden die meisten iranischen Raketen abgefangen. Währenddessen hat das Außenministerium in Washington einem Rüstungsdeal mit Kuwait in Höhe von knapp 2 Milliarden Dollar zugestimmt. Dabei geht es um den Kauf von Technologie zur Drohnenabwehr. Leipzig. Heute ist der Tag der Organspende. Unter dem Motto Zeit, Zeichen zu setzen, findet in Leipzig die zentrale Veranstaltung statt. In Deutschland haben im vergangenen Jahr 985 Menschen Organe gespendet. Demgegenüber stehen mehr als 8000 Schwerkranke, die auf ein Organ warten. Im Bundestag gehen die Meinungen über die sogenannte Widerspruchslösung indes immer noch auseinander. Eine fraktionsübergreifende Gruppe plädiert dafür. Dann würde die Organspende zum Normalfall, außer man hat sich ausdrücklich dagegen entschieden. Eine andere überparteiliche Gruppe von Abgeordneten will an den bisherigen Regeln festhalten. Demnach kommen als Spender nur diejenigen in Betracht, die ausdrücklich zugestimmt haben. Lima. Kurz vor der Präsidentschaftsstichwahl in Peru hat ein Richter einen Prozess gegen den linken Kandidaten Sanchez angeordnet. Ihm wird vorgeworfen, falsche Angaben zur Finanzierung seiner Partei gemacht zu haben. Sanchez wies die Vorwürfe zurück und erklärte, seit Jahren werde versucht, ihn politisch zu diskreditieren. In Peru steht morgen die Stichwahl um das Präsidentenamt an, für die sich Sanchez und die rechtsgerichtete Kandidatin Fujimori qualifiziert haben. München. Krankenhäuser in Bayern haben Proteste gegen Sparmaßnahmen bei der gesetzlichen Krankenversicherung angekündigt. Am kommenden Mittwoch soll es laut Gewerkschaft Verdi Kundgebungen in 6 Städten geben, darunter in München und Nürnberg, in Augsburg bereits am Dienstag. Am Freitag wollen mehrere Kliniken dann symbolisch ihre Eingänge stundenweise schließen. An diesem Tag wird ein Gesetzentwurf zu den Krankenkassenbeiträgen zum ersten Mal im Bundestag beraten. Die Bayerische Krankenhausgesellschaft rechnet mit einem Milliardenloch bei den Krankenhäusern. Nach der Reform müssten sie mehr Ausgaben fürs Personal alleine schultern. Zürich. Der Fußballweltverband FIFA erlaubt nun doch Wasserflaschen in WM-Stadien. Diese müssten leer und aus weichem Plastik sein und dürften nicht mehr als 590 Milliliter fassen, hieß es in einer Mitteilung des Verbandes. Das gilt laut den WM-Verantwortlichen für Spiele in den USA und Kanada. Vor wenigen Tagen hatte die FIFA das Mitbringen leerer Wasserflaschen ins Stadion verboten. Daran gab es heftige Kritik, weil während der Fußball-WM zum Teil extreme Hitze erwartet wird. Das Wetter in Bayern. Zunächst sonnig, ab Mittag an den Alpen einzelne Schauer oder Gewitter, später auch in Franken 19 bis 24 Grad. Im Laufe der Nacht wieder trockener, 13 bis 9 Grad. Die Aussichten. Morgen ein Wechsel aus Sonne und Wolken, nur in Alpennähe Schauer. Am Montag lange trocken, später Regen. Am Dienstag regnerisch. Höchstwerte 20 bis 28 Grad, ab Dienstag 17 bis 21 Grad. Das waren die Nachrichten. Es ist 10.04 Uhr.
2: Hier ist der BR Schlager Verkehrsservice. Zwei Meldungen habe ich für Sie. Die erste ist die A8 Salzburg Richtung München. Da ist ganz schön was zusammengekommen zwischen Rosenheim West und Weihern. 12 Kilometer Stau, aber immerhin ist die Unfallstelle geräumt. Und noch die A96 Lindau München. Zwischen Leim und Sendling ist die Autobahn wegen Brückenarbeiten in beiden Richtungen bis Montag 5 Uhr in der Früh gesperrt. Es wird jeweils über die Anschlussstelle Blumenau umgeleitet. Gute Fahrt!
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2: schönen Samstagvormittag. Es gibt viel Grund zu feiern. Die Volksfestsaison ist in vollem Gange in Bayern. Wenn Sie in der Richtung etwas vorhaben, dann wünsche ich Ihnen viel Spaß an diesem Wochenende. Wir gehen gleich auf ein Fest, bei dem das Bier im Vergleich zum vergangenen Jahr billiger geworden ist. Gibt's nicht, sagen Sie. Gibt's doch. Hören wir gleich.

0: 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Obwohl die Tatsache jedes Jahr so sicher kommt wie Weihnachten, ist sie doch alljährlich eine Schlagzeile wert. Die Massbier auf dem Oktoberfest in München wird teurer. So haben auch wir hier auf Bierschlager in dieser Woche berichtet. Und bemerkenswert dabei, dass die 16-Euro-Marke noch nicht überschritten wird. Aber was halten Sie jetzt von dieser Schlagzeile? Das Bier auf dem Volksfest wird billiger. Ab heute, wenn die Nördlinger Mess, das größte Volksfest in Nordschwaben, beginnt, um 70 Cent fällt der Preis im Vergleich zum vergangenen Jahr.
1: Also, Nördlingen, das Stabenfest, der Beginn der Volksfestsaison im Ries.
2: Wie schmeckt die Maß heuer, Fürst Wallerstein?
3: Gut, sehr gut sogar.
4: Hervorragend, es ist bayerisches Bier.
1: Hier auf dem Nördlinger Stabenfest gibt es noch das regionale Bier, Fürst Wallerstein. Gebraut quasi in Sichtweite vom Fest, auf dem Wallersteiner Felsen, nur ein paar Kilometer entfernt. Doch das Stabenfest ist das eine, die Nördlinger Mess das zweite Volksfest in Nördlingen. Und da gibt's neuerdings Augustinerbier aus München. Peter Schöniger betreibt das Festzelt auf der Mess. Er sagt, Logistik und das Bier haben bei der regionalen Brauerei zuletzt nicht gepasst. Wichtig war aber auch der Preis bei Augustiner.
5: Das Bier haben wir wesentlich günstiger eingekauft. Und deswegen haben wir gesagt, geben wir es auch an unsere Gäste in Nördlingen, unsere Besucher zurück.
1: Heißt, die Mass wird billiger, um ganze 70 Cent. Sie kostet heuer 10,50 Euro. Billigeres Bier, dafür aber eines aus München. Absegnen musste das der Nördlinger Stadtrat in nicht öffentlicher Sitzung. Zu der Entscheidung will sich der Nördlinger Oberbürgermeister auf Anfrage nicht äußern. Zurück auf dem Stabenfest. Was sagen die Biertrinker?
2: Augustiner oder Fürst Wallerstein?
6: Also ich muss sagen, der Wallersteiner, der hatte jetzt eine schlechte Phase. Da war die Qualität recht schlecht vom Wallersteiner. Aber ich muss jetzt sagen, also das Bier heute ist top.
7: Ja, eher fürs Augustiner.
2: Warum?
7: Ja, das Fürst schmeckt jetzt gerade einfach nicht so.
8: Also wenn, dann würde ich nur sagen fürs Wallersteiner.
2: Was Augustiner wird 70 Cent billiger.
8: Trotzdem fürs Wallersteiner. Man muss die Lokalen hier unterstützen.
9: Wenn ich jetzt nach München gehe, dann kriege ich anderes Bier. Aber die Münchner nehmen auch kein Fürst Wallerstein zum Beispiel. Auch wenn 70 Cent billiger wäre.
2: Schnelle Umfrage. Wer ist für Fürst Wallerstein, wer für Augustiner?
10: Also Fürst.
11: Ja, immer.
12: Fürst Augustiner.
13: Augustiner. Das ist gar nicht so schlecht, ja.
14: Wir kommen von Wallerstein, daher sind wir eigentlich schon eher fürs Wallersteiner Bier.
1: Klar ist, ohne die Mess bricht der regionalen Brauerei Umsatz weg. Aber dem Chef Karl Eugen Prinz zu Oettingen-Wallerstein geht es um mehr.
15: Wir sind seit Jahrhunderten in der Region hier verankert, investieren hier, haben Arbeitsplätze hier, kaufen von unseren Lieferanten lokal. Und dann wird man ausgetauscht gegen eine Brauerei, die vielleicht mal 10 Tage hier ist.
1: Die kleine Brauerei aus der Region gegen die größere aus München. Geschichte damit zu Ende? Nicht ganz. Denn auf dem kleineren Stabenfest gibt's ja noch Fürst Wallerstein. Und da ist die Mass auch billiger geworden. Um 50 Cent. Wie hat jetzt der Stabenfestwirt Christian Papert das hinbekommen?
16: Es hat sich nach dem Votum der Stadt pro Augustiner an der Messe eine neue Vertragssituation ergeben. Und ich konnte dementsprechend verhandeln und kaufe das Bier in diesem Jahr etwas günstiger ein.
1: Gut nachverhandelt also. Konkurrenz belebt halt das Geschäft. Und eines ist klar, über sinkende Bierpreise hat sich wohl noch kein Volksfestbesucher beschwert.
0: Da hat der Tobias Hildebrand sicherlich recht mit dieser Behauptung.

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1: Alle, die feiern heute, sollen das richtige Wetter haben. Ich drücke Ihnen die Daumen. Wir schauen gleich um 10:30 wieder auf die Wettervorhersage. Wie ist es momentan? Zum Beispiel in Oberfranken, in Bad Alexandersbad, wolkenlos 15 Grad. Leichte Bewölkung meldet Mespelbrunn im Landkreis Aschaffenburg bei 19 Grad und auch leichte Bewölkung im niederbayerischen Kelheim bei 17 Grad.

0: Könnte ein bisschen warm werden, Daniela Alfinito, aber naja, am Abend, da ist es auf alle Fälle so frisch, da sollte man doch ein bisschen Längeres anziehen. Ja, passt schon.
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0: Auf dem Thermometer stehen tagsüber 19 bis 24 Grad, abends deutlich weniger.

0: und erst zum Abend sind dann Regenschauer im Westen möglich. Die Höchstwerte 20 bis 28 Grad. Das Wetter sollte passen für die Schnauferl-Rallye. Was das ist, das sage ich Ihnen in der kommenden halben Stunde.
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Lichter.

0: Ella, endlich hier im BR-Schlagersamstag. Das sind wirklich keine guten Nachrichten aus dem Königshaus in Oslo. Norwegens Kronprinzessin Mette Marit, sie steht auf der Warteliste für eine Lungentransplantation. Das hat das Königshaus mitgeteilt, ist aber nur ein Zufall, weil ja heute auch der Tag der Organspende ist. Mette Marit, die 52-Jährige, leidet ja an einer schweren chronischen Lungenerkrankung. Unser Skandinavien-Korrespondent Arne Bartram weiß mehr dazu. Wie ernst ist die Lage denn?
1: Die Ärzte der Kronprinzessin, die sagen, dass sich ihr Gesundheitszustand nochmal deutlich verschlechtert hat. Bei öffentlichen Auftritten hatte sie zuletzt ja immer schon so ein Sauerstoffgerät dabei mit Schläuchen durch die Nase, um überhaupt genug Luft zu bekommen. Wann sie eine neue Lunge bekommt, das ist aber noch unklar. Das hängt davon ab, wann ein passendes Spenderorgan gefunden wird. Und dafür müssen eben viele medizinische Faktoren passen. Was aber klar ist, bis sie eine neue Lunge hat, wird Norwegens Kronprinzessin erstmal keine offiziellen Termine mehr wahrnehmen können.
0: Was ist das genau für eine Krankheit, die Mette Marit hat?
1: Die Kronprinzessin hat eine sogenannte Lungenfibrose. Dabei vernarbt das Gewebe in der Lunge nach und nach. Und dadurch wird das Atmen immer schwerer und der Körper bekommt weniger Sauerstoff. Die Krankheit gilt als nicht heilbar. Deswegen ist eben jetzt der einzige Ausweg eine Lungentransplantation.
0: Was bedeutet das für die norwegische Königsfamilie?
1: Das norwegische Königshaus muss sich jetzt erstmal auf eine längere Auszeit des Kronprinzenpaars einstellen, denn auch ihr Mann, Kronprinz Haakon, will Reisen im In- und Ausland einschränken, um mehr Zeit mit seiner Frau verbringen zu können. Und die Nachricht kommt für die Royals außerdem in einer sowieso schon extrem schwierigen Zeit. Der aktuelle König Harald ist 89 Jahre alt und hatte zuletzt selbst immer wieder Probleme mit der Gesundheit. Außerdem gibt es seit Monaten Diskussionen über Mette Marits frühere Freundschaft zum US-Sexualstraftäter Jeffrey Epstein. Und übernächste Woche wird dann auch noch das Urteil gegen ihren Sohn aus einer früheren Beziehung, Marius Borg-Højby, erwartet. Der stand unter anderem wegen Vergewaltigungsvorwürfen vor Gericht.
0: Dankeschön. Das waren Informationen von unserem ARD-Korrespondenten in Skandinavien, Arne Bartram.

0: Vincent Groß und Olaf der Flipper, ein tolles Duo. 9 vor 11 hier im BR Schlagersamstag. Oh, jetzt geht's aber rund hier. Rothenburg ob der Tauber beherbergt derzeit rund 100 Oldtimer bei der internationalen Schnauferl-Rallye. Alte Fahrzeuge aus den 1890er Jahren bis hin zu Oldtimern aus der Nachkriegszeit sind dabei. Alle Fahrzeuge, die mussten am Anfang erst einmal durch einen Check, das berichtet Kai-Uwe Kempf.
1: Hier wird die Beleuchtung natürlich überprüft, ob Ölaustritt vorhanden ist, ob die Abgasanlage, ich sag mal, überwiegend dicht ist, sprich nicht übermäßig laut. Und letztlich wird noch mal kurz geguckt, ob die Lenkung Spiel hat. Was man halt so prüfen kann. Reifen haben Profil, das haben wir überprüft. Letztendlich ist der Fahrzeugführer auch dafür verantwortlich, dass das Fahrzeug verkehrstauglich ist.
0: Heute führt bei der Schnauferl-Rallye die kleine Route über die Frankenhöhe und die große Route entlang der Tauber, der Jagst und der Kocher. Bei den Ausfahrten geht es nicht um Geschwindigkeit, sondern um Genussfahrten und das verbunden mit Sonderaufgaben, die bei der Fahrt erledigt werden sollen. Auch Max Mübus wird da dabei sein.
2: Dieses Auto, das ist diesen alten Mercedes, hat mein Großvater 1950 im September neu gekauft. Und seitdem ist es logischerweise immer in der Familie geblieben, aus sparsamen Gründen eigentlich. Mein Großvater war sehr sparsam. Mein Vater hat es dann logischerweise irgendwann übernommen. Ich werde es auch übernehmen müssen, dürfen, freue ich mich auch sehr. Aber es ist natürlich auch ein Riesenstück Verantwortung.
0: Und wenn Sie die Oldtimer heute auf der Strecke verpassen, dann können Sie sie in Rothenburg ob der Tauber auch gesammelt noch einmal anschauen.

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2: 11 Uhr, die Nachrichten des Bayerischen Rundfunks mit Kia Arnzen. Die Übersicht: Iran-Krieg flammt trotz Waffenruhe wieder auf. Im Fernverkehr fallen offenbar mehr Züge aus. Nach Brand in Grand-Montana gibt es weitere Anklage. Das Wetter in Bayern: Sonne, ab Mittag hier und da Schauer und Gewitter. Teheran. Der Iran hat als Vergeltung für US-Angriffe die Golfstaaten Kuwait und Bahrain angegriffen. Die Raketen hätten dort Stützpunkte der amerikanischen Armee getroffen, hieß es in einer Erklärung. In der Nähe des Flughafens von Kuwait und in Bahrain gab es Explosionen. Sirenen heulten auf, Bewohner wurden aufgerufen, Schutz zu suchen. Die US-Armee erklärte, man habe 6 iranische Raketen abgefangen, eine 7. habe ihr Ziel verfehlt. Zudem hat das Militär nach eigenen Angaben 4 iranische Drohnen abgeschossen und anschließend feindliche Radarstellungen attackiert. Teheran teilte dagegen mit, man habe 4 Öltanker beschossen, die Straße von Hormuz ohne Genehmigung durchfahren wollten. Unabhängig bestätigen lassen sich die Angaben beider Seiten aktuell nicht. St. Petersburg. Russland hat nach eigenen Angaben wieder erneut hunderte iranische Drohnen abgefangen. Auch St. Petersburg, hieß es, sei wieder Ziel der Attacke gewesen. Dort findet aktuell ein internationales Wirtschaftsforum statt, zu dem der russische Präsident Putin eingeladen hat. Auch aus anderen Teilen des Landes wurden Drohnenangriffe gemeldet. Im Hafen von Mariupol im russisch annektierten Gebiet Donetsk seien Öldepots in Brand geraten. Aus der Ukraine wurden derweil erneut Tote gemeldet. In Saporischschja wurden die Leichen von 2 Männern gefunden, die nach einem russischen Angriff vermisst worden waren. In Dnipropetrovsk kam ein Mensch ums Leben. Berlin. Im Fernverkehr der Deutschen Bahn fallen laut einem Bericht der Süddeutschen Zeitung aktuell mehr Züge aus als im Vorjahr. Von Januar bis Mai seien im Schnitt 107 Fernzüge pro Tag betroffen gewesen, berichtet die SZ unter Berufung auf interne Daten der Bahn. In den ersten 5 Monaten des Jahres 2025 dagegen seien es 57 Verbindungen pro Tag gewesen. Der Konzern wollte die Zahlen auf Anfrage der Zeitung nicht bestätigen. Ein Sprecher teilte lediglich mit, die Daten berücksichtigten nicht, ob eine Ersatzfahrt mit einer anderen Baureihe stattgefunden habe. Berlin. Der Verband der Familienunternehmer hat gefordert, dass der Bundestag seine Sommerpause ausfallen lässt und stattdessen über wichtige Reformen berät. Das Redaktionsnetzwerk Deutschland zitiert aus einem Brief von Verbandschefin Ostermann an die Abgeordneten der Regierungsfraktionen. Darin heißt es, die für das Reformpaket relevanten Ausschüsse sollten im Sommer weiterarbeiten, damit der Bundestag noch im August die entsprechenden Gesetze verabschieden könne. Die parlamentarische Sommerpause dauert von Anfang Juli bis Anfang September. Grand-Montana. Die Schweizer Staatsanwaltschaft hat im Fall der Brandkatastrophe in einer Bar von Grand-Montana in der Silvesternacht eine weitere Anklage erhoben, und zwar wegen Urkundenfälschung. Die Inhaberin der Bar soll angeblich die Rechnung aus dem Jahr 2015 gefälscht haben, mit der sie Schaumstoff für den Umbau des Lokals gekauft hatte. Die Ermittler vermuten, dass das Unglück von diesem Schaumstoff ausgegangen ist. Das Material hatte rasant Feuer gefangen. Der Anwalt der Barbesitzerin erklärte, die Rechnung habe damit nichts zu tun. In der Silvesternacht waren in der Bar 41 junge Menschen in den Flammen ums Leben gekommen. 115 weitere wurden verletzt, viele von ihnen schwer. Das Wetter in Bayern. Zunächst sonnig, ab Mittag an den Alpen einzelne Schauer oder Gewitter, später auch in Franken 19 bis 24 Grad. Im Laufe der Nacht wieder trockener 13 bis 9 Grad. Die Aussichten: morgen ein Wechsel aus Sonne und Wolken, nur in Alpennähe Schauer. Am Montag lange trocken, später Regen. Am Dienstag regnerisch. Höchstwerte 20 bis 28 Grad. Ab Dienstag 17 bis 21 Grad. Das waren die Nachrichten. Es ist 11:04 Uhr.
3: Der Bärschlager Verkehrsservice, A7 Füssen Richtung Ulm, zwischen Illertissen und dem Dreieck Hittistetten 7 Kilometer stockender Verkehr. A7 Fulda Richtung Würzburg, zwischen dem Fuldaer Dreieck und Bad Brückenau-Volkers 6 Kilometer Stau. Dann die A8 Salzburg Richtung München, zwischen Rohrdorf und dem Kreuz München Süd, immer wieder Stau und stockender Verkehr. Und noch die A96 Lindau München in beiden Richtungen. Eine Meldung, die uns das ganze Wochenende über begleiten wird. Denn dort zwischen Leim und Sendling ist die Autobahn wegen Brückenarbeiten bis Montag früh gegen 5 Uhr gesperrt. Aber die Umleitung erfolgt über die Anschlussstelle Blumenau. Für Sie gute Fahrt an diesem Wochenende.
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3: Na, sind Sie schon am Herrichten für heute Abend? Da stehen ja gleich zwei große Höhepunkte des Schlagersommers an. In Bad Griesbach am Kurplatz, 18.30 Uhr, Schlager unter Sternen. Semino Rossi, Fantasy, die Schlagerpiloten und Tammy, die alle werden dabei sein. Und im Schloss Schleißheim, da tritt um 19.30 Uhr Roland Kaiser auf. Egal, ob Sie schon Tickets haben oder noch spontan hinfahren. Egal ob Bad Griesbach oder Schloss Schleißheim. Ich wünsche heute Abend ganz viel Spaß und bis dahin versorgen wir Sie hier mit Schlagern.

0: Viva la Mama und ob das, obwohl heute gar kein Muttertag ist. 11:15 ist es an diesem Samstag. Hier ist BR Schlager. Die Fußball-WM in Mexiko, in den USA und in Kanada. Drei Länder, deswegen ist das alles auch ein bisschen größer. Drum gibt's auch drei Eröffnungsshows, eine in jedem Ausrichterland. Das erste Spiel ist am Donnerstag. Das sogenannte Opening in den USA, das ist dann in Los Angeles beim ersten Spiel der USA gegen Paraguay. Neben Los Angeles wird in Kalifornien auch noch in der Bay Area bei San Francisco gespielt. Und dort ist mein Kollege Nils Dams. Wie groß ist denn bei euch die WM-Stimmung schon?
1: Also ich bin hier die Tage rumgelaufen, habe mit vielen auf der Straße gequatscht und gefragt, na, ist da irgendwas, was vielleicht nächste Woche losgeht? Und die meisten nur so, hä?
2: Next week?
3: What's next week?
1: Und dann irgendwann, da war ja was.
3: Like for the World Cup? The World Cup, doesn't the World Cup start next week?
1: Hier war ja auch der Super Bowl im Februar, da waren die Leute ein, zwei Wochen vorher schon deutlich hibbeliger. American Football ist halt einfach das große Ding hier. Aber natürlich gibt's hier auch Fußballfans. Alana ist zum Beispiel ein riesiger Fan, die spielt mindestens selbst einmal die Woche hier auf den Kunstrasenfeldern zwischen den Hochhäusern in San Francisco, die gibt's auch. Und sie meint,
4: oh my gosh, to have something like this here is crazy.
1: Fußball ist hier tatsächlich groß, viele sind sehr leidenschaftlich dabei. Die WM hat hier schon einen Boom ausgelöst.
0: Nils, hast du denn bei dir auch deutsche Fans schon getroffen?
1: Ich habe hier genau einen im Deutschland-Trikot gesehen. Christoph heißt er, er lebt und arbeitet hier in San Francisco und er ist mit seinem Deutschland-Shirt an mir vorbeigejoggt. Ich so, hey, ein Deutschland-Fan und er so.
5: Das ist tatsächlich von meinem Bruder, der ist sehr viel fußballbegeisterter als ich. Na, hat's mir geschenkt.
1: Zur Stimmung meinte er nur.
5: Also hier kriegt man nichts mit von Fußballstimmung.
1: Aber hier in der Gegend leben auch Zehntausende Deutsche, also hier sind schon einige Fans. Es gibt natürlich auch einen Bayern-Fanclub, Mir San Francisco heißt der, höhö. Und die freuen sich, weil die, wenn die Live-Bundesliga anschauen, sich hier immer um 6.30 Uhr morgens treffen müssen wegen der Zeitverschiebung, also 15.30 Uhr deutscher Zeit. Und die Vorrundenspiele der deutschen Mannschaft hier bei der WM sind jetzt in den USA eben tagsüber und das ist für deutsche Fans hier natürlich ganz geschickt.
0: Na, immerhin etwas, wenn schon die Fußballstimmung noch so ein bisschen am Anfang ist. Aber das kommt sicherlich noch. Nils Dams war das mit Eindrücken aus Kalifornien hier im BR Schlager Samstag.

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1: 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Und damit ich Ihnen noch ein bisschen mehr das Ganze schmackhaft mache, sollten Sie auf alle Fälle auch dran denken, was heute für ein Studiogast da ist. Ab 12 bei Harry Blaha, nämlich Tammy. Dialect for President, so heißt ihr neues Album, gestern erschienen, vollgepackt mit Ohrwürmern und etliche davon wird Tammy dann heute Abend zum Besten geben. Also nicht heute Abend, sondern heute Mittag. Gleich nach 12 ist es soweit.

0: fang dir die Sonne.
1: Ja, ganz so einfach wird das nicht heute.
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1: Also zumindest nicht überall. Am Mittag sind die Wolken mal nur dünn und es wirkt sonnig. Mal sind die Wolken dichter und die Sonne hat es schwerer. Vom Bodenseeraum kommen im Verlauf bald erste Schauer auf, die weiter ins südliche Alpenvorland weiterziehen. Ab dem Nachmittag folgen auch in Franken ein paar Schauer. Im Verlauf sind dann auch einzelne Gewitter möglich, vor allem in den Alpen, wo sie auch mal kräftig sein können. Bis zum Abend kommen die Schauer auch in Ostbayern an.

0: Ja, von wegen Bye-Bye. Es hat gerade erst angefangen.
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0: Und wir stellen Ihnen in dieser Rubrik jetzt Matthias Alt vor. Er ist ein Ausdauerschwimmer aus Hessen. Gerade hat er ein neues, ehrgeiziges Projekt in Angriff genommen. Er will nämlich 21 Tage im Main schwimmen. Der Hintergrund ist allerdings nicht etwa nur eine sportliche Herausforderung, sondern es ist eine Schwimmtherapie. Meine Kollegin Christina Kreuzer hat ihn getroffen.
2: Der Main ist für mich Heimat. Ich bin als Kind misshandelt worden. Und der Main war der einzige Ort, wo mir jedes Jahr Pfingsten paddeln waren, wo mir Familie gewesen sind, wo mir nie Schimpfe bekommen haben, auch nie Schläge.
3: Als Matthias Alt das erzählt, steht er mit seinem Hund Torin am Campingplatz in Bischberg im Landkreis Bamberg und richtet dabei den Blick auf das Gewässer, das ihm so viel bedeutet. Er ist in der Region um Fulda aufgewachsen, 54 Jahre alt, knapp 1,90 Meter groß und seine dunklen Haare hat er zu einem langen Pferdeschwanz zusammengebunden.
2: Gerufen werde ich eigentlich Matthias. Wie würde ich mich beschreiben? Als Bekloppten, der immer verrückte Ideen hat und sie auch umsetzt. Und wenn er was macht, dann macht er es mit ganzem Herzen.
3: Durch die Erlebnisse in seiner Kindheit leidet er unter Depressionen, einer komplexen posttraumatischen Belastungsstörung und an Fibromyalgie, hat immer Schmerzen. Doch dagegen will er etwas tun. Er startet sein bisher größtes Projekt mit dem Namen 470 Kilometer für innere Kraft. Heißt, er will vom fränkischen Main-Lois im Kulmbacher Land bis nach Mainz-Kostheim in Hessen durch den Main schwimmen. 470 Kilometer sind das. 21 Tage Zeit nimmt er sich dafür.
2: Ich mache jeden Tag ein kleines Häppchen, um dahin zu kommen. Und die Häppchen sind so gewählt, wo ich weiß, dass ich sie erreichen kann, aber trotzdem eine gewisse Kraft auch aufbringen muss, sie durchzuziehen.
3: Eher zufällig hat er 2019 entdeckt, dass Langzeitschwimmen ihm Halt und mentale Stabilität geben kann.
2: Ich habe gemerkt nach 4-5 Stunden, dass es bei mir oben im Kopf Klick gemacht hat. Und ich einfach mal diese ganzen negativen Stimmen, diese Flashbacks, diese negativen Erfahrungen, alles einfach mal hinter mir lassen konnte. Und es war einfach gigantisch und es hat mir unheimlich viel psychische Kraft gebracht.
3: Heute nutzt er seine Geschichte, um anderen Mut zu machen, die selbst mit Krisen zu kämpfen haben. Will zeigen, Schwäche ist kein Makel.
2: Dass ich keine Angst haben darf vor größeren Zielen, sondern einfach sie angehen, sie probieren. Und wenn man merkt, es funktioniert nicht, das Aufgeben nicht als Versagen hinzunehmen.
3: Unterstützung bekommt er von seiner Frau Anja.
4: Also ich finde das gut, weil das ja eben auch seine Krankheit oft ein Tabuthema ist. Ich bin sehr stolz auf ihn, dass er das macht und er auch so viel Durchhaltevermögen dabei hat. Das ist nämlich oft so bei seiner Krankheit, dass er das eben nicht hat, dieses Durchhaltevermögen. Und da hat er das und das macht ihn eben ganz stark.
3: An Fronleichnam hat er sein Projekt gestartet. Mit pinker Bademütze, Badebrille und knielanger Badehose geht er in den Main. Mit dabei auch eine pinke Schwimmboje, darin Bananen, sein Glücksbringer, ein kleiner Stoffaffe und das Handy, damit seine Frau auch immer genau verfolgen kann, wo er gerade ist.
0: Ja, wir können das übrigens auch genau verfolgen, nämlich auf der Homepage meineschwimmtherapie.de. Da kann man sehen, wie weit Matthias Alt schon gekommen ist und das mache ich jetzt einfach mal. 75 Kilometer hat er schon geschafft und ist gerade im Moment beim Altmainsee, der liegt bei Unterbrunn. Da kommt also bald die Landkreisgrenze Richtung Bamberg.

0: Gleich gibt's hier auf BR Schlager nach 12 die Wiederholung der ARD Schlager-Hitparade mit Harry Blaha und seinem Studiogast Tammy. Ich darf mich für heute verabschieden und Ihnen noch ein schönes restliches Wochenende wünschen. Und falls Sie heute Abend vorhaben, etwas in der Glotze anzuschauen, hier noch folgender Hinweis.
1: Und nun zum Schluss noch eine Bemerkung für diejenigen unter Ihnen, meine Damen und Herren, die schon ein Farbfernsehgerät besitzen. In der letzten Zeit sind aus ziemlich unkontrollierbaren Quellen immer wieder Gerüchte aufgetaucht, die Farbbildröhren hätten einen sehr schädigenden Einfluss auf die Gesundheit. Glauben Sie diesen Gerüchten nicht, die Farbbildröhren sind nämlich wirklich völlig ungefährlich. Ja, sie liegen mit ihrer Röntgenausstrahlung zum größten Teil sogar noch unter der von Uhren mit Leuchtzifferblättern. Auf jeden Fall haben Farbbildröhren wesentlich weniger Röntgenausstrahlung als die Höchstgrenze von 27 kV erlaubt, die in der deutschen Strahlenschutzverordnung als für die Gesundheit noch unschädlich festgelegt worden sind. Es besteht also keinerlei Gefahr. Und damit wünsche ich Ihnen wieder wie immer ein erholsames und gutes Wochenende. Und vergessen Sie nicht, ohne Radio lebt sich's lange nicht so gut.

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1: 12 Uhr, die Nachrichten des Bayerischen Rundfunks mit Gudrun Skupin. Die Übersicht. Sozialreformen. Verband fordert von Bundestag Verzicht auf Sommerpause. Iran-Krieg. Bahrain und Kuwait werden mit Raketen beschossen. Papstbesuch. Spaniens König empfängt Leo in Madrid. Das Wetter. Teils sonnig, teils wolkig. Örtlich Schauer. Berlin. Der Verband der Familienunternehmer verlangt, dass der Bundestag wegen der anstehenden Reformen heuer auf die Sommerpause verzichtet. Verbandschefin Ostermann sagte in einem Interview, es dürfe keinesfalls passieren, dass über den Sommer jede Einzelmaßnahme von den verschiedenen Interessengruppen zerpflückt wird. Sie befürchtet, dass am Ende kaum oder keine Entlastungen für Unternehmen und Mitarbeiter herauskommen. Ihre Forderung richtete Ostermann dem Bericht zufolge auch in einem Brief an die Abgeordneten der schwarz-roten Regierungsfraktionen. Alle relevanten Ausschüsse müssten im Sommer weiterarbeiten, damit der Bundestag noch im August die Reformgesetze verabschieden könne. Geplant sind Änderungen unter anderem bei der gesetzlichen Kranken- und Pflegeversicherung sowie bei der Rente. Eigentlich beginnen die Parlamentsferien am 10. Juli. München. Krankenhäuser in Bayern haben Proteste gegen Sparmaßnahmen bei der gesetzlichen Krankenversicherung angekündigt. Am kommenden Mittwoch soll es, laut Gewerkschaft Verdi, Kundgebungen in 6 Städten geben, darunter in München und Nürnberg, in Augsburg bereits am Dienstag. Am Freitag wollen mehrere Kliniken dann symbolisch ihre Eingänge stundenweise schließen. An diesem Tag wird ein Gesetzentwurf zu den Krankenkassenbeiträgen zum ersten Mal im Bundestag beraten. Teheran. Im Iran-Krieg ist die geltende Waffenruhe weiter brüchig. Teheran hat Kuwait und Bahrain wieder mit Raketen beschossen. In den beiden Golfstaaten sind US-Stützpunkte stationiert. Es gab Raketenalarm und Explosionen. Die amerikanische Armee teilte hingegen mit, die 7 Raketen seien entweder abgefangen worden oder hätten ihr Ziel verfehlt. Schäden oder Verletzte gab es demnach nicht. Darüber hinaus erklärte das US-Militär, man habe auch Drohnen abgeschossen und anschließend iranische Radarstellungen attackiert. Laut Präsident Trump ist Teherans Vorrat an Raketen seit Kriegsbeginn bereits um rund 80% geschrumpft. Madrid. Der Papst ist am Vormittag zu seinem Besuch in Spanien eingetroffen. König Felipe und Königin Letizia empfingen Leo den 14. am Flughafen von Madrid. Später will das Oberhaupt der katholischen Kirche unter anderem ein Obdachlosenheim besuchen und im Bernabeu-Stadion mit hunderttausenden Gläubigen eine Gebetswache halten. Auf dem Flug nach Madrid rief Leo Russland eindringlich zu Verhandlungen über einen Waffenstillstand im Ukraine-Krieg auf. Man müsse Druck ausüben, damit Gewalt und Krieg enden und eine Lösung gefunden wird, so der Papst. Zürich. Der Fußball-Weltverband FIFA erlaubt nun doch Wasserflaschen in WM-Stadien. Zuschauer dürfen nun doch eine gefüllte, handelsübliche Einweg-Plastikflasche mit ins Stadion nehmen. Mehr als 590 Milliliter Inhalt sind demnach aber nicht erlaubt. Wiederverwendbare Flaschen ebenfalls nicht. Das gilt laut den WM-Verantwortlichen für Spiele in den USA und Kanada. Am Mittwoch hatte die FIFA das Mitbringen leerer Wasserflaschen ins Stadion verboten. Daran gab es heftige Kritik, weil während der Spiele zum Teil große Hitze erwartet wird. Das Wetter in Bayern. Mal Sonne, mal Wolken sowie an den Alpen und im Norden einzelne Schauer und Gewitter bei 19 bis 24 Grad. In der Nacht zunehmend trocken, Tiefstwerte 13 bis 9 Grad. Morgen ganz ähnlich, nur an den Alpen örtlich nass, dabei mitunter recht windig. Es ist 12.04 Uhr. Zur Verkehrslage A7 Füssen Richtung Ulm. Zwischen Kempten und Dietmannsried 6 Kilometer stockender Verkehr wegen Bergungsarbeiten nach einem Unfall. Und zwischen Altenstadt an der Iller und dem Dreieck Hittistetten 11 Kilometer stockend. A7 Fulda Richtung Würzburg. Zwischen dem Fuldaer Dreieck und Bad Brückenau-Wildflecken 9 Kilometer Stau und stockender Verkehr. A8 Salzburg Richtung München, zwischen Weihern und dem Kreuz München Süd 19 Kilometer Stau und stockend. Die A96 Lindau München ist in beiden Richtungen zwischen Leim und Sendling wegen Brückenarbeiten bis Montag früh gegen 5 Uhr gesperrt. Es wird jeweils über die Anschlussstelle Blumenau umgeleitet. Soweit dieser Service.
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2: Herzlich willkommen. Und das ist unsere aktuelle Dauer Nummer 1 von Sunrise.
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2: Und wir sind sehr gespannt, ob sich die beiden, der Arno und der Flo, nochmal platzieren können. Wir starten sofort mit den Plätzen 14 und 15 dieser Woche in der ARD Schlager-Hitparade. Patrick Lindner, es geht runter von der 5 auf die 14. Und neu dabei von 0 auf 15, Linda Hesse mit dem Kleinstadt Casanova. Ihr Platz 15 in der ARD Schlager-Hitparade.
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Hier ist die ARD-Schlager-Hitparade, die Top 15 der Woche. Vielen Dank für alle, die mit abgestimmt haben auf ARD-Schlager-Hitparade.de. Es sind wieder viele, viele tausend Stimmen eingegangen. Dankeschön dafür, ARD-Schlager-Hitparade.de. Die nächsten beiden Platzierten verabschieden sich nach 7 Wochen erhobenen Hauptes. Francine Jordi, Platz 12 mit Mutmacher-Song und Platz 13, auch 7 Wochen dabei, Sonja Liebing, schon längst verliebt. Ihr Platz 13. Wenn ich nicht schon

Frau Signori, Servus, bis zum nächsten Mal nach 7 Wochen raus mit Mutmacher-Song. Die Plätze 10 und 11, wir sind schon wieder in den Top 10 gleich. Nino De Angelo und Marina Marx fallen um 4 Plätze von der 6 auf die 10 mit Bella Italia e Amore. Und Platz 11 in dieser Woche hier bei uns in der ARD Schlager-Hitparade geht an Joshville. Einen Platz nach oben, Joshville mit Freundschaft. Oh.

Ich weiß, ich wiederhole mich, aber was für ein Brett. Nino De Angelo, Marina Marx, Bella Italia, E Amore. Ihr Platz 10 dieser Woche hier bei uns in der ARD-Schlager-Hitparade. Die nächsten beiden Platzierten gleich auf der 8. Nächste Neueinsteiger. Helene Fischer hat es gepackt. Von 0 auf 8 mit Heute Nacht. Und zwei Plätze nach oben geht es für ihn, für Olaf Berger. Von der 11 auf die 9. Alles oder dich. Hier ist Olaf Berger. Alles.

Und der Song wird uns durch die WM noch öfters um die Ohren fliegen. Helene Fischer von 0 auf 8, heute Nacht in der ARD-Schlager-Hitparade. Gleich schon wieder der nächste Neueinsteiger von 0 auf 6. Keine Überraschung, finde ich, dass er es geschafft hat mit einem wirklich starken Song. Nick P., Du und ich. Und vorher, es geht aufwärts von der 10 auf die 7 für Christine Stark mit Alemannia.

Nick P. auf der 6, du und ich in der ARD-Schlager-Hitparade und wir geben Vollgas, denn gleich möchte ich euch natürlich meinen heutigen Studiogast vorstellen. Tammy mit ihrem neuen Album ist live bei uns im Studio und vorher kommen die Plätze 4 und 5. Auf der 4 bleibt alles beim alten Maite Kelly, ein Kuss in Paris und hier ist der höchste Neuansteiger heute von 0 auf 5. Laura Wilde auf Platz 5 mit Summer Feeling.

0: Ein Kuss in Paris, Platz 4 in der ARD-Schlager-Hitparade und ein Riesenfan unserer Sendung ist heute bei mir. Sag ich jetzt einfach so. Liebe Tammy, schön, dass du da bist.
1: Servus, lieber Harry, mich freut's und liebe Hörer.
0: Wir haben vorhin gesagt, du warst zum letzten Mal in der Sendung vor 3,5 Jahren. Ich dachte, das war irgendwie letztes Jahr im Frühling oder so, kurz nach dem Winter. Nein,
1: Wahnsinn,
0: die Zeit. Die Zeit rast, gell?
1: Und wir schauen immer noch so gut aus.
0: Absolut und immer besser. Schön, dass du da bist.
1: Mich freut's.
0: Für alle, die jetzt sagen, Tammy, ja klar, kenne ich. Aber was war nochmal das Lied und der Song und überhaupt? Wir hören mal kurz rein, einer deiner schönsten hier. Oder auch der hier. Und jetzt gibt's all die neuen Songs auf dem Album Dialect for President.
1: Ja.
0: Da habt ihr euch viel überlegt in Sachen Albumtitel. Warum Dialect for President?
1: Auf alle Fälle. Harry, du weißt, seit Anbeginn meiner musikalischen Laufbahn begleitet mich der Dialekt und ich bin ihm auch treu geblieben. Mhm. Und er hat mir viele schöne Momente gebracht und deswegen wollte ich einmal Danke sagen zum Dialekt. Und habe ihm die Krone aufgesetzt.
0: Und hast, ja, schön gesagt, die Krone aufgesetzt, deswegen Präsident. Also
1: genau, richtig.
0: Nicht in Richtung Westen gemeint und so, ne?
1: Die bayerische Krone sozusagen.
0: Genau, genau. Schön, dass du da bist, Tammy. Wir freuen uns auf die zweite Stunde, auf dein neues Album Dialect for President. Tolle Songs drauf, wirklich auch ganz viele vom Herzen.
1: Ja.
0: Viele eigene Texte diesmal geschrieben, genau. Gemeinsam mit dem Willi Klüter, mit einem Produzenten. Wir freuen uns auf Tammy und kommen jetzt zur Top 3 der ARD Schlager-Hitparade. Und da ist auf den Plätzen 2 und 3 alles wie beim letzten Mal. Von der 2 auf die 2 letzte Woche höchster Neueinsteiger Nicole. Ich will mehr. Und auf der 3 der Song, der bundesweit in den offiziellen deutschen Airplay-Charts seit 2 Wochen sogar auf der 1 steht. Hier ist Joey Heindle, schwer zu erklären. Schwer.

0: Nicole, Platz 2 in der AD-Schlager-Hitparade. Ich will mehr. Mal schauen, was nächste Woche passiert. Es gibt ja auch noch 5 Neuvorstellungen nächste Stunde. Und jetzt die Songs, die nicht mehr platziert sind. Bevor wir zu Platz 1 kommen, zum Beispiel ausgeschieden Madeleine Rausch und auch Simone und Charlie Brunner nach 7 Wochen automatisch verabschiedet.
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0: Nicht mehr dabei ist Vanessa Mai.
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0: Und nicht platzieren konnte sich unsere Neuvorstellung der letzten Woche, Daniela Alfinito.
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0: Wir werden sie nicht vergessen und freuen uns auf die nächste Single von Daniela Alfinito. Aber jetzt die Nummer 1. Tammy ist bei mir im Studio, mein heutiger Gast. Und Tammy kennt die beiden auch, den Arno und den Flo, gell?
4: Ja, genau. Wir sehen uns im Herbst.
0: Auf Tour seid ihr
4: genau,
0: gemeinsam?
4: Wir haben einen gleichen Gig. Also
0: sehr schön,
4: genau,
0: sehr schön. Und die beiden sind ein absolutes Phänomen. Und ihre Fans sowieso. Man müsste eigentlich den Künstlern zu den vielen, vielen Fans herzlichen Glückwunsch sagen.
4: Das
0: und
4: stimmt.
0: Wir sagen herzlichen Glückwunsch an alle zusammen. Ein grandioses Team. 7 Wochen dabei. 7 Wochen auf der 1. Das heißt, bitte nicht wieder wählen. Das war's für diesen Song. Mehr geht ja auch nicht. Herzlichen Glückwunsch.
4: Glückwunsch, ne? Jungs.
0: Hier sind Sunrise mit Lorraine, Platz 1.

0: weitergeht.
1: Ach ja, schönes Lied. Sunrise, Platz 1. Fällt uns schwer, den Song loszulassen. Lorraine, Tamara Greilinger. Im wirklichen Leben, aber viel besser bekannt als Tammy, ist heute bei uns im Studio in der ARD Schlager-Hitparade mit dem neuen Album Dialect for President. Nächste Stunde werden wir das richtig feiern. Liebe Tammy, gibt es von dir so einen Herzenssong jetzt eines anderen Künstlers, einer Künstlerin, wo du sagst, Mensch, der gefällt mir besonders gut, oder muss jetzt auch nicht immer so ein Gefühlslied sein, sondern erzähl einfach mal.
2: Ich bin ein großer Fan von Andreas Gabalier und ich finde verdammt lang her ziemlich cool.
1: Ja.
2: Erinnert mich ja ein bisschen so an meine Jugendzeit.
1: Ja, genau, da geht es ja, glaube ich, um alte Zeiten.
2: Summertime in die 90er Jahre, ja, genau.
1: Aber du bist doch erst 21.
2: Dankeschön.
1: Hier ist er, Andreas Gabalier, nur für dich. Tammys Herzenssong, nächste Stunde viel mehr von Tammy und die 5 Neuvorstellungen der Woche hier in der ARD Schlager-Hitparade.

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1: 13 Uhr, die Nachrichten des Bayerischen Rundfunks mit Gudrun Skupin. Die Übersicht. Pistorius sieht Fortschritte bei Aufrüstung der Bundeswehr. Papst Leo trifft zu Besuch in Spanien ein. Franz Süß wird als bester Comic-Künstler ausgezeichnet. Das Wetter teils sonnig, teils wolkig, örtlich Schauer. Neubiberg bei München. Anlässlich des Tags der Bundeswehr hat Verteidigungsminister Pistorius die Fortschritte bei der Aufrüstung der Truppe gelobt. Am Standort der Universität der Bundeswehr in Neubiberg sagte Pistorius, man arbeite erfolgreich und schnell daran, dass die Soldatinnen und Soldaten die beste Ausstattung und Ausbildung bekämen. Denn Deutschland müsse als größter NATO-Partner in Europa die volle Abschreckungskraft entwickeln, so der Verteidigungsminister mit Blick auf die Bedrohung durch Russland. Pistorius sieht nach eigenen Worten auch einen Mentalitätswandel in der Bevölkerung. Die Menschen akzeptierten immer mehr, dass es diese Bedrohung gebe. Die Bundeswehr zeigt heute deutschlandweit an 10 Standorten Besuchern unter anderem Eurofighter und Leopardpanzer und will dabei möglichst auch Nachwuchs gewinnen. Madrid. Der Papst hat am Vormittag seinen Besuch in Spanien begonnen. Leo XIV. Wurde am Flughafen von Madrid von König Felipe und Königin Letizia empfangen. Danach ging es weiter in den Palast, wo das Oberhaupt der katholischen Kirche zur Stunde eine Ansprache vor Regierungsvertretern und anderen Gästen hält. Auf dem Programm stehen heute auch noch der Besuch eines Obdachlosenheims sowie eine Gebetswache mit mehreren 100.000 Gläubigen im Bernabeu-Stadion. Im Laufe seiner 6-tägigen Reise wird Leo auch Barcelona und die Kanaren besuchen. Auf seinem Flug nach Madrid kritisierte der Papst Russlands Präsident Putin, weil dieser zuletzt im Ukraine-Krieg ein Angebot über Verhandlungen zu einem Waffenstillstand abgelehnt hatte. Man müsse dem Krieg endlich ein Ende setzen, weil zu viele Menschen dort sterben, sagte Leo. Berlin. Der Verband der Familienunternehmer hat gefordert, dass der Bundestag seine Sommerpause ausfallen lässt und stattdessen über wichtige Reformen berät. Das Redaktionsnetzwerk Deutschland zitiert aus einem Brief von Verbandschefin Ostermann an die Abgeordneten der Regierungsfraktionen. Darin heißt es, die für das Reformpaket relevanten Ausschüsse sollten im Sommer weiterarbeiten, damit der Bundestag noch im August die entsprechenden Gesetze verabschieden könne. Die parlamentarische Sommerpause ist von Anfang Juli bis Anfang September. Erlangen. Der österreichische Comiczeichner und Autor Franz Süß hat den Max-und-Moritz-Preis 2026 in der Kategorie Bester deutschsprachiger Comickünstler erhalten. Die Stadt Erlangen teilte mit, Süß schaue dahin, wo üblicherweise der Blick abgewendet werde. Als bester deutschsprachiger Comic wurde im Erlanger Markgrafentheater Der verkehrte Himmel von Michael Ross ausgezeichnet. Bester internationaler Comic wurde In den trüben Gewässern Istanbuls von Özgür Samanje. Der Max-und-Moritz-Preis, der von der Stadt Erlangen im Rahmen des alle 2 Jahre stattfindenden internationalen Comic-Salons verliehen wird, gilt nach eigenen Angaben als wichtigste Auszeichnung für Comic-Kunst und grafische Literatur im deutschsprachigen Raum. Das Wetter in Bayern. Mal Sonne, mal Wolken, sowie an den Alpen und im Norden einzelne Schauer und Gewitter, 19 bis 24 Grad. In der Nacht zunehmend trocken, Tiefstwerte 13 bis 9 Grad. Morgen ganz ähnlich, an den Alpen kann es örtlich nass werden, dabei mitunter recht windig. Die Zeit 13.04 Uhr. Zur Verkehrslage A7 Füssen Richtung Ulm zwischen Altenstadt an der Iller und dem Dreieck Hittistetten 4 Kilometer Stau durch ein defektes Fahrzeug. A7 Fulda Richtung Würzburg zwischen dem Fuldaer Dreieck und Bad Brückenau-Wildflecken 10 Kilometer Stau an einer Baustelle. A8 Salzburg Richtung München zwischen Weihern und dem Kreuz München Süd immer wieder Stau und stockender Verkehr. A9 München Richtung Nürnberg zwischen Manching und Ingolstadt Ost 4 Kilometer Stau. A93 Kiefersfelden Richtung Rosenheim zwischen Oberaudorf und Nickelheim 8 Kilometer stockender Verkehr. Sie werden dort über die Gegenfahrbahn geleitet. Die A96 Lindau-München ist in beiden Richtungen zwischen Leim und Sendling wegen Brückenarbeiten bis Montag früh gegen 5 Uhr gesperrt. Es wird jeweils über die Anschlussstelle Blumenau umgeleitet. Soweit dieser Service.
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2: Hier ist Deutschlands große Hitparade im Radio, die ARD-Schlager-Hitparade. Und wir starten jetzt gleich. Bevor es mit Tammy weitergeht, unserem heutigen Studiogast mit den Neuvorstellungen der Woche. Endlich wieder neue Musik von Mara Kaiser. Die Fans werden sich freuen. Gleich mit Ich lass mich nicht mehr stoppen. Und vorher die Startnummer 1. Auch er hat zuletzt einen Top-10-Hit gehabt. Hier ist der Nachfolgesong von Achim Petri. Achim Petri mit Mitten ins Herz.

0: Sarah Kaiser, ich lasse mich nicht mehr stoppen. Wir sind gespannt, wie sich das platzieren wird in die nächste Sendung hinein, in den Top 15 der ARD Schlager Hitparade. Ihr wisst ja, die 5 Neuvorstellungen könnt ihr alle mit hineinwählen in die nächste Sendung auf ardschlagerhitparade.de. Wie es genau funktioniert, erklärt uns jetzt Tammy, unser heutiger Studiogast. Überfall.
1: Dranbleiben, einschalten, BR Schlager unbedingt. Und
0: ja, genau. Und die ARD Schlager Hitparade. Genau. Wir kommen zu den nächsten beiden Neuvorstellungen. Pia Sophie, die kennt man natürlich auch, du wahrscheinlich auch schon persönlich.
1: Wir waren auch schon, ja genau.
0: Ja, ja, Liebe, ja. On Tour. Mit ihrem neuen Song Rien ne va plus. Kannst du besser Französisch?
1: Schön, ich hatte es tatsächlich im Abitur, ja.
0: Dann sagst du bitte.
1: Lieber machst du. Okay. Ist schon so lange her, Harry.
0: Rien ne va plus.
1: Du machst das super.
0: Pia Sophie auf der Neuvorstellung 4 und vorher... Die Schlagerpiloten, Start Nummer 3 mit Koh Samui. Hier sind Stefan und Kevin, die Schlagerpiloten.

Ja, Sophie, Rihanna war bleu, die Neuvorstellung 4 in der ARD-Schlager-Hitparade. Das war französisch und jetzt geht es in die Schweiz. Und von dort kommt ein Künstler, der schon seit vielen Jahrzehnten zur absoluten Schlagerspitze dort gehört. Hier ist die neue Single von Leonard, die Neuvorstellung 5, Leonard, ein letzter Blick zurück.

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1: Ein letzter Blick zurück und wir werfen jetzt auch einen Blick zurück auf die Neuvorstellungen der Woche in der ARD-Schlager-Hitparade. Hier ist der Schnelldurchlauf, Start Nummer 1, Achim Petri.
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1: Die Neuvorstellung 2, Mara Kaiser.
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1: Die Schlagerpiloten. Die Neuvorstellung 4, Pia Sophie. Und Leonard.
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1: Alles Schlagerlieblinge von euch, von uns. Ja, abstimmen geht auf ardschlagerhitparade.de. Bis Mittwochmittag ist das Voting freigeschaltet. Und gleich kommt sie zu uns mit dem neuen Album, das genau so heißt. Hier ist Tammy. Dialect for President.

0: Und sie hat es geschafft, wirklich oben im Schlagerhimmel anzukommen. Dialekt for President. Tammy ist bei uns mit dem neuen Album. Tammy, das ist auch wirklich so, weil du immer gesagt hast, ich stehe zu meinem Dialekt und ich möchte den Dialekt singen, auch wenn jetzt der, was weiß ich, Sender in Norddeutschland oder im WDR oder wo auch immer mich nicht spielt, ich singe Dialekt.
1: Bleibe ihm treu.
0: Genau, bleibst du ihm treu. Wie bist du damals auf die Idee gekommen, überhaupt Musikplatten zu machen und zu sagen, ich singe im bayerischen Dialekt Schlager?
1: Musik mache ich ja schon immer, seit klein auf. Und dann ergab sich das wirklich, ich bin ja eine Lehrerin und wir waren auf Studienreise an der Ostsee und war da mit Freundinnen unterwegs abends und dann sind wir in einer Kneipe und da hat Alleinunterhalter gespielt. Und das war ein guter Bekannter oder Freund von meinem heutigen Produzenten und so hat das irgendwie dann... Ja, Schicksal sozusagen. Ich habe mit dem gesungen, Sweet Home Alabama, an der Ostsee. Die fanden das mega cool, weil wir aus dem Süden von Deutschland.
0: Ja.
1: Und der meinte dann, Tammy, du hast so eine tolle Stimme mit Wiedererkennungswert. Und mein Freund Willi Glüter in München ist Produzent. Ich würde ihm das gerne mal vorschlagen.
0: Mhm.
1: Und dann kam ich zu Willi mit Wills Wasser von den Seern.
0: Ah,
1: habe ich vorgesungen.
0: Oh, schön.
1: Ja, also ich bin immer schon sehr dem Dialekt zugewandt, auch musikalisch.
0: Ja.
1: Breit gefächert, aber trotzdem auch Dialekt. Und dann haben wir gesagt, wenn wir zusammenarbeiten, dann auf alle Fälle Schlagerpop in.
0: Also viel passiert in deinem jungen Leben. Du stehst ansonsten in der Schule eben und unterrichtest auch Deutsch und Geo.
1: Richtig, genau.
0: Genau. Und aber heute geht es natürlich um die Musik. Tammy, ich pass auf, wir machen ein kleines Spielchen. Wir machen später noch ein Spiel, aber jetzt machen wir. Was glaubst du, sind die drei am meist gewünschten und gespielten Tammy-Songs bis heute in der ARD-Schlagerwelt?
1: Okay. A Daddy Dee vielleicht? Freitagabend? Da bin ich daheim?
0: Pass auf, Platz 3. Wir fangen an. Hier ist er.
2: Da bin ich daheim.
1: Schön.
0: Sehr gut.
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0: Ah, schön. Man muss immer rechnen, dass die Songs, die älter sind, natürlich öfters gelaufen sind schon, ne? Klar. Platz 2, was glaubst du?
1: Platz 2. Gib mir einen Tipp, eher aktuellerer Song oder älterer?
0: Ich gebe dir einen Tipp, da gibt es sogar eine BR-Schlager-Version davon.
1: Freitagabend.
0: Jawohl!
1: BR.

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1: Schön. Und jetzt, pass auf, eine Nummer, die bei uns über 400 Mal inzwischen gelaufen ist. Ich habe es nachgerechnet, genau 404 Mal ist Platz 1.
0: 404, Lausbur.
1: Mhm. Du hast es vorhin schon mal kurz angerissen, glaube ich.
0: Dadidi.
1: Ja, Dadidi. Yes. Und den hören wir jetzt in voller Länge. Hier ist
0: Viel Spaß.
1: Tammy.

0: Gerade die nicht so Leerpom ist jetzt nicht auf dem Album drauf, war glaube ich schon der
1: ist
0: Vorgänger.
1: Älter, genau, erstes Album glaube ich.
0: Erstes Album sogar? Mhm. Okay, aber wir kümmern uns natürlich heute um Dialect for President. Wir feiern heute, Tammy, eine offizielle Release-Party.
1: Sozusagen, ja,
0: weil
1: stimmt.
0: Heute ist das Album erschienen offiziell, oder? Kann man das so sagen?
1: Am 23.
0: Ist schon ein bisschen her.
1: Ja, ein bisschen her, aber kann man trotzdem
0: noch
1: feiern.
0: Da
1: feiern wir trotzdem jetzt heute.
0: Ja, wir haben auch schon ein bisschen was getrunken, ne? Also, ja, unser stilles Wasser.
1: Wasser, genau.
0: Ja, ich hole da noch was anderes nach der Sendung.
1: Das machen wir auf alle Fälle.
0: Bist du jemand, der gern feiert, auch privat? Also deine Musik ist ja sehr happy, die macht viel Spaß, die animiert die Leute zum Mitfeiern. Bist du persönlich, privat auch gerne unterwegs
1: ja,
0: auf Festen?
1: Ja, ich bin
0: und
1: ein
0: so?
1: Geselliger Mensch ja. Und Feste ist genau meine Zeit. Ich mag das sehr gerne. Gute Brotzeit, kühle Mass.
0: Ja. Also ist schon dein Ding auch,
1: ja,
0: ne?
1: Ja, mag ich gern.
0: Genau, also du lebst das, was du singst, auch privat
1: ja,
0: sozusagen.
1: Ja, auf alle Fälle.
0: Schon Niederbayern, da ist ja immer was los, gell?
1: Das stimmt.
0: Na, ihr habt immer Spaß. Mehr. Überall gibt es ein Feuerwehrfest, ein Grillfest.
1: Mit Blasmusik und alles, was dazugehört, genau.
0: Und du bist auch jemand, der, sage ich mal, musikalisch sämtlichen Genres sich öffnet, ne? Du sagst, wenn gute Volksmusik gemacht wird, dann ist es wunderbar, genauso wie Rockmusik.
1: Auf alle Fälle, ja.
0: Na, aber gibt es so Inspiration, wo du sagst, Mensch, das finde ich besonders toll oder ich wollte auch immer ein bisschen so sein wie sie oder der?
1: Das habe ich gar nicht so direkt, aber wen ich jetzt super finde von den Frauen, ist Shakira zum Beispiel. Mhm. Einfach Mitte 40, immer noch so eine Powerfrau, sieht super aus, hat auch Kinder und ich finde die Musik toll.
0: Mhm. Shakira macht jetzt wieder den WM-Song.
1: Genau.
0: Wir kommen jetzt aber zu Dialect for President und deiner neuen Single, die bei uns in der ARD-Schlagerwelt die nächsten Tage so richtig loslegen wird.
1: Schön.
0: Und heute machen wir den Startschuss dazu. Hier ist Tammy mit Sommer daheim.

0: Dialekt for President, das neue Album von Tammy, heute hier bei uns in der ARD Schlager Hitparade. Tammy, die Musik steht ja erstmal bei dir im Vordergrund, also diese mitreißenden Melodien, Beats und so weiter, aber du achtest auch immer sehr auf deine Texte, ne? Also zum Beispiel jetzt vorhin ging es, glaube ich, um einen schönen Sommertag in Minga.
1: Genau. Ne?
0: Und dann gibt es aber ein Lied auf dem Album, das mir sofort aufgefallen, weil der Text, ich finde ihn voll emotional, schon die eine Aussage, aus einer Pfütze wird ein
1: Ozean,
0: genau. Mit Kinderaugen heißt der Song. Den hast du für deine Kids geschrieben.
1: Genau, richtig. Weil einfach, ich finde, als Erwachsener ist man so im Alltag immer gestresst.
0: Mhm.
1: Und mit Kindern merkt man eigentlich wieder, wie schön das Leben sein kann, beziehungsweise die kleinen Dinge.
0: Mhm.
1: Dass die einfach eine Pfütze sind. Wir sind genervt, oh, Regen, ja. Schlechtes Wetter. Und die machen sich da den größten Spaß draus und brauchen gar nicht viel ja. Zum Glücklichsein.
0: Ja, das ist so. Also das innere Kind wieder zu wecken, das finde ich unfassbar wichtig, seit ich einen Hund habe zum Beispiel.
1: Ja.
0: Ich bin ständig, ich laufe natürlich nur in Jogginghosen draußen rum und voller Dreck, wenn ich mit dem Hund spiele und so. Gell? Das ist mir sowas von wurscht.
1: Ja,
0: ne?
1: Genau.
0: Aber manche Menschen schauen ja dann immer auch aufs Äußere und sagen, ja, das ist alles so wichtig. Aber
1: man merkt eigentlich, was wirklich wichtig ist.
0: Genau.
1: Mit Kindern oder mit Hunden, das ist ja irgendwie einfach, ich bin ja auch total der Hunde-Fan.
0: Ja.
1: Und so Hunde sind schon vergleichbar auch natürlich.
0: Absolut. Aber deine Kids, waren sie begeistert von dem Song? Hast du ihnen den als allererstes vorgespielt? Oder
1: die sind ja noch ziemlich klein, wobei der Große, der ist auch schon sehr musikalisch und mag das sehr gerne und singt da so meine großen Radiohitze alle mit.
0: Ja. Und ist voller Stolz.
1: Ja, natürlich.
0: Wenn dann die Mama im ZDF-Fernsehgarten singt.
1: Und er will auch immer mit auf die Bühne.
0: Genau. Tammy, wir hören uns jetzt diesen Song an aus dem Album Dialect for President. Tammy, übrigens das Album, das könnt ihr überall natürlich euch downloaden, holen. Es gibt es sogar noch so richtig als CD.
1: Ja, da bin ich noch oldschool. Ich mag das immer gerne in der Hand halten, ja.
0: Also wenn ihr jetzt sagt, das Album möchte ich in der Hand halten, dann kann man sich das bestellen.
1: www.tammy.bayern, Onlineshop, genau.
0: Genau, und ansonsten auf allen Portalen zum Streamen. YouTube Music, Spotify, was gibt's denn noch alles?
1: Amazon Music.
0: Und. Hier ist Tammy mit Kinderaugen.

0: Ach, wie schön, mit Kinderaugen aus dem Album Dialekt for President Tammy in der ARD Schlager-Hitparade. Tammy, pass auf, wir machen jetzt ein Spiel, das mache ich zum allerersten Mal mit jemandem. Es nennt sich Tammys Top 5.
1: Okay.
0: Ja, und zwar musst du verschiedene Schlagersongs auf Platz 1, 2, 3 und 4 und 5 setzen.
1: Mhm.
0: Aber ich sag dir jetzt den ersten Schlager-Klassiker und du musst sagen, das wäre bei mir Platz 3. Also
1: okay.
0: Du kennst die anderen noch nicht.
1: Aha.
0: Das heißt, am Schluss, wenn schon Platz 2, 3, 4, 5 besetzt wäre und da kommt der Song, der dir am wenigsten gefällt, wäre dann die 1.
1: Okay.
0: Also das heißt, ich bin gespannt, wie du das einschätzt.
1: Ja,
0: und
1: ich auch.
0: Gefällt dir das Spiel überhaupt?
1: Schauen wir mal. Ja, spannend, oder? Doch, das machen wir.
0: Mal was Nice. Pass
1: ja,
0: auf.
1: Ja, genau.
0: Das erste Lied wäre Nick P. und DJ Ötzi, ein Stern, der deinen Namen trägt.
1: Nummer 3.
0: Auf 3?
1: Ja,
0: okay.
1: Machen wir mal auf 3.
0: Mhm. Wird so eingetragen, Platz 3. Der nächste wäre Helene Fischer mit Atemlos. Auch ein Klassiker.
1: Das sind aber meine Top 5, oder?
0: Das sind deine persönlichen.
1: Wie ich die empfinde.
0: Genau, wie es dir gefällt.
1: Fand ich am Anfang cool, aktuell zu oft gehört. Machen wir Platz 4.
0: Mhm. Atemlos auf Platz 4. Der nächste wäre Niki mit Wegen dir.
1: Oh, den finde ich schon cool. Machen wir Platz 2.
0: Niki auf der 2, okay. Maite Kelly, Roland Kaiser, warum hast du nicht Nein gesagt?
1: Jetzt wird's echt schwierig. Ja, müssen wir die 1 nehmen.
0: Ja?
1: Ja.
0: Okay. Und einen haben wir noch und der ist jetzt automatisch der letzte.
1: Bitte
0: Platz.
1: Bitte nicht,
0: Platz
1: sag's nicht.
0: Trafi Teut, deutscher Marmorstein und Eisenbricht.
1: Ach, das passt.
0: Passt so?
1: Ja,
0: okay.
1: Passt für mich.
0: Bisschen was Älteres, ne? Tut man niemandem
1: auch
0: weh.
1: Auch nicht schlecht, genau.
0: Genau, ist nimmer unter
1: kann
0: uns.
1: Kann man immer hören und singen. Oh.
0: Nein, das war natürlich nur... Lieb gemeint.
1: Gott hab ihn selig, gell?
0: Liebe Grüße nach
1: oben, in den Himmel, genau.
0: Lieber Trafi. Ja, dann hören wir uns gleich den Song an, natürlich deine Nummer 1, aber vorher gibt's Party mit Tammy aus dem Album Dialekt for President. Hier sind die 10 Glorner Lausburm.

0: Rutsch mal um aus dem Album. Dialekt for President. Wir wollten noch so viel Dialekt erklären und ein bisschen Spaß haben und deine Lieder übersetzen. Das machen wir beim nächsten Mal, Temi.
1: Die Zeit rennt.
0: Die Zeit rennt, Temi. Du hast Großes vor. Live ganz oft auf den Bühnen zu sehen. Natürlich alles auf deiner Homepage, bei Insta und so weiter. Aber genau. Ein besonderes Highlight gibt's da noch.
1: Samstag, 12. September, feiern wir Temis Schlager daheim und da werde ich mein neues Album natürlich auch präsentieren und mein 10-jähriges sozusagen feiern. Mit lieben Freunden, Vivian Lind ist mit dabei, Gerry der Klostertaler, die Anni Perka und wir feiern das im Gasthaus Linsmeier in Ickensbach. Und wie gesagt, www.temi.bayern gibt es auch Karten und dich lade ich auch herzlich ein.
0: Oh, dankeschön. Da schaue ich aber, dass ich komme.
1: Das würde mich sehr freuen.
0: Haben wir Backstage für den Carlos am Platz?
1: Natürlich.
0: Sehr schön.
1: Hunde, herzlich willkommen.
0: Sehr gut. Tammy, ich wünsche dir für das Album Dialect for President ganz viel Erfolg. Natürlich auch dem Willi, der heute mit dabei ist.
1: Ja.
0: Alles Gute. Vielen Dank für den Besuch im Studio hier in der ARD-Schlager-Hitparade.
1: Vielen Dank für die Einladung.
0: Und hier ist noch eine Nummer, die kennen wir und die ist auch auf dem Album drauf. Ich hab den narrisch lieb. Tammy.

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1: 14 Uhr, die Nachrichten des Bayerischen Rundfunks mit Gudrun Skupin. Die Übersicht. Pistorius sieht Bundeswehr bei Aufrüstung auf Kurs. Warken pocht auf Beitrag von Kindern zu Pflegekosten der Eltern. Deutsche Urlauber werden bei Fiakerunfall in Wien verletzt. Das Wetter, teils sonnig, teils wolkig, örtlich Schauer. Neubiberg bei München. Verteidigungsminister Pistorius hat Kritik zurückgewiesen, wonach die Aufrüstung der Bundeswehr nur langsam vorankommt. Man arbeite erfolgreich daran, dass die Soldatinnen und Soldaten die beste Ausstattung und die beste Ausbildung bekämen. Die größte Herausforderung ist nach seinen Worten weiterhin die Bedrohung durch Russland. Als größter NATO-Partner müsse Deutschland deshalb die volle Abschreckungskraft entwickeln. Pistorius äußerte sich beim Tag der Bundeswehr in Neubiberg, wo die Truppe eine eigene Universität unterhält. Dort und an 9 weiteren Standorten zeigt die Bundeswehr Besuchern noch bis zum späten Nachmittag ihre Fähigkeiten. Auch der britische Premier Starmer hält die Gefahr einer russischen Invasion weiter nicht für gebannt. Nach Einschätzung der Geheimdienste sowie anderer NATO-Partner könnte Moskau schon in 4 Jahren ein Mitglied des Verteidigungsbündnisses angreifen, sagte Starmer beim Besuch eines Drohnenherstellers. Berlin. Gesundheitsministerin Warken hat es verteidigt, dass für pflegende Angehörige die 100.000-Euro-Grenze beim Einkommen fallen soll. Demnach sollen künftig erwachsene Kinder auch dann für die Pflegekosten ihrer Eltern aufkommen, wenn sie weniger als 100.000 Euro im Jahr verdienen. Warken begründete das in der Rheinischen Post mit der angespannten Haushaltslage. Deshalb müssten auch Regelungen auf den Prüfstand, die zu einer Zeit mit einer besseren Finanzsituation gewährt wurden, so die CDU-Politikerin. Sie hatte vorgestern Details ihrer Pflegereform vorgestellt und erntet seitdem Kritik von den Koalitionspartnern SPD und CSU. Die Reform sieht auch Belastungen für die Pflegebedürftigen selbst vor, sowie höhere Beiträge für Kinderlose. Teheran. Im Iran-Krieg ist die geltende Waffenruhe weiter brüchig. Teheran hat Kuwait und Bahrain wieder mit Raketen beschossen. In beiden Golfstaaten sind US-Stützpunkte stationiert. Es gab Raketenalarm und Explosionen. Die amerikanische Armee teilte hingegen mit, die 7 Raketen seien entweder abgefangen worden oder hätten ihr Ziel verfehlt. Schäden oder Verletzte gab es demnach nicht. Darüber hinaus erklärte das US-Militär, man habe auch Drohnen abgeschossen und anschließend iranische Radarstellungen attackiert. Laut Präsident Trump ist Teherans Vorrat an Raketen seit Kriegsbeginn bereits um rund 80% geschrumpft. Wien. Bei einem Fiakerunfall sind ein Kutscher und 2 deutsche Fahrgäste verletzt worden. Nach Angaben der Wiener Polizei scheuten an einer Kreuzung plötzlich die Pferde und gingen durch. Der Kutscher stürzte vom Kutschbock und wurde überrollt. Letztlich stieß das Gespann gegen eine Wand und stürzte um. 2 der 4 Fahrgäste wurden leicht verletzt. Jedes Jahr erkunden zehntausende Touristen die österreichische Hauptstadt mit den 2-spännigen Pferdekutschen. Das Wetter in Bayern. Mal Sonne, mal Wolken, an den Alpen und im Norden einzelne Schauer und Gewitter, 19 bis 24 Grad. In der Nacht zunehmend trocken, Tiefstwerte 13 bis 9 Grad. Morgen ganz ähnlich, allerdings an den Alpen örtlich nass, dabei mitunter recht windig. Am Montag meist freundlich, zum Abend hin im Westen sind Schauer möglich. Am Dienstag regnerisch, Höchstwerte 20 bis 28 Grad, ab Dienstag wieder kühler. Die Zeit 14.04 Uhr. Zur Verkehrslage: A7 Füssen Richtung Ulm zwischen Altenstadt an der Iller und dem Dreieck Hittistetten, Stau und stockender Verkehr an einer Baustelle. A7 Fulda Richtung Würzburg zwischen Fuldaer Dreieck und Bad Brückenau-Wildflecken 10 Kilometer Stau an einer Baustelle. A8 Stuttgart Richtung München zwischen Eichelberg und Merklingen 8 Kilometer stockend, Vorsicht, dort ist Öl ausgelaufen. A73 Nürnberg Richtung Bamberg. Zwischen Beiersdorf Nord und Forchheim Süd Stau nach einem Unfall. Sie werden dort über den Standstreifen geleitet. Bitte bilden Sie eine Rettungsgasse zwischen der ganz linken Spur und der Spur daneben und halten Sie diese offen. A99 Ostumfahrung München Richtung Nürnberg zwischen Hohenbrunn und Kirchheim. 9 Kilometer stockender Verkehr. Soweit die Verkehrsübersicht.
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1: 15 Uhr, die Nachrichten des Bayerischen Rundfunks mit Gudrun Skupin. Die Übersicht. Koalition hat laut Kanzler Merz Kraft für nötige Reformen. Papst würdigt in Madrid Spaniens Einsatz für Frieden. Ebola-Patient wird aus Berliner Charité entlassen. Das Wetter zunehmend bewölkt und vereinzelt Schauer. Linstow im Landkreis Rostock. Laut Bundeskanzler Merz werden Union und SPD die geplanten Sozialreformen trotz interner Diskussion beschließen. Beim Parteitag der CDU Mecklenburg-Vorpommern in Linstow sagte Merz, dafür habe die Koalition die Kraft und die notwendige Geschlossenheit. Mit Blick auf die Reform der Krankenkassen, der Pflege und der Rente forderte Merz, sowohl das Schlechtreden als auch parteipolitische Spielchen einzustellen. Der CDU-Chef ging auch auf das Spitzentreffen im Kanzleramt nächsten Mittwoch ein, bei dem er mit Gewerkschaften und Wirtschaftsverbänden beraten will. Er forderte diese auf, dass sie der Politik gemeinsame Reformvorschläge unterbreiten. Beide Seiten hatten zuletzt vehemente Kritik an den aktuellen Vorhaben der Koalition geäußert. Neubiberg bei München. Anlässlich des Tags der Bundeswehr hat Verteidigungsminister Pistorius die Fortschritte bei der Aufrüstung der Truppe gelobt. Am Standort der Universität der Bundeswehr in Neubiberg sagte Pistorius, man arbeite erfolgreich und schnell daran, dass die Soldatinnen und Soldaten die beste Ausstattung und Ausbildung bekämen. Denn Deutschland müsse als größter NATO-Partner in Europa die volle Abschreckungskraft entwickeln, so der Verteidigungsminister, mit Blick auf die Bedrohung durch Russland. Pistorius sieht nach eigenen Worten auch einen Mentalitätswandel in der Bevölkerung. Die Menschen akzeptierten immer mehr, dass es diese Bedrohung gebe. Die Bundeswehr zeigt heute deutschlandweit an 10 Standorten Besuchern unter anderem Eurofighter und Leopardpanzer. In den ersten Stunden kamen bereits mehr als 100.000 Menschen. Madrid. Der Papst ist am Vormittag zu seinem Besuch in Spanien eingetroffen. König Felipe und Königin Letizia begrüßten Leo XIV. Am Flughafen von Madrid. Bei einem Empfang im Palast würdigte das Oberhaupt der katholischen Kirche anschließend Spaniens Einsatz für Frieden und Solidarität zwischen den Völkern. Ähnlich wie die linksgerichtete Regierung in Madrid sieht der Papst die Angriffe Israels und der USA auf den Iran kritisch. So hatte Ministerpräsident Sanchez dem US-Militär untersagt, Stützpunkte in Spanien für Attacken gegen Teheran zu nutzen. Leo wiederum sagte etwa in seiner Osterbotschaft, Christen könnten nicht an der Seite derer stehen, die Bomben abwerfen. Beide zogen damit die Kritik des amerikanischen Präsidenten Trump auf sich. Berlin. Nach gut 2 Wochen Behandlung in der Charité ist der US-amerikanische Ebola-Patient aus der Klinik entlassen worden. Der Arzt, der sich in der Demokratischen Republik Kongo infiziert hatte, befinde sich in einem guten Gesundheitszustand, teilte die Klinik mit. Seit einer Woche sei kein Virus mehr bei ihm nachgewiesen worden. Damit kann die Isolationsanordnung aufgehoben werden. Der Ebola-Ausbruch im Kongo und in Uganda ist nach Angaben der Weltgesundheitsorganisation noch weit davon entfernt, unter Kontrolle zu sein. Das Wetter in Bayern. Am Nachmittag mal Sonne, mal Wolken, dazu an den Alpen sowie in Franken einzelne Schauer und teils kurze Gewitter, maximal 19 bis 24 Grad. In der Nacht noch einige Wolken und nachlassende Schauer, Tiefstwerte von 13 bis 9 Grad. Morgen meist trocken mit Sonne und Wolken, in Alpennähe einzelne Schauer. Am Montag sonnig bis locker bewölkt, erst zum Abend hin Schauer. Tageshöchstwerte 20 bis 28 Grad. Es ist 15.04 Uhr. Zur Verkehrslage: A7 Füssen Richtung Ulm zwischen Illertissen und dem Dreieck Hittistetten, stockender Verkehr an einer Baustelle. A7 Fulda Richtung Würzburg zwischen Fuldaer Dreieck und Bad Brückenau-Wildflecken, 9 Kilometer Stau an einer Baustelle. A8 Salzburg Richtung München zwischen Weihern und dem Kreuz München Süd, Stau und stockender Verkehr. A8 München Richtung Stuttgart zwischen Ulm West und Hohenstadt, 8 Kilometer stockender Verkehr. A73 Nürnberg Richtung Bamberg, zwischen Beiersdorf Nord und Forchheim Süd, Bergungsarbeiten nach einem Unfall. Sie werden dort über den Standstreifen geleitet. Soweit der Verkehrsservice.
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1: 16 Uhr, die Nachrichten des Bayerischen Rundfunks mit Gudrun Skupin. Die Übersicht. Merz setzt auf Geschlossenheit der Regierung bei Sozialreformen. Waaken pocht auf Beitrag von Kindern zu Pflegekosten der Eltern. Papst Leo warnt vor Polarisierung im Internet. Das Wetter zunehmend bewölkt und vereinzelt Schauer. Linstow. Bundeskanzler Merz hat sich hinsichtlich der geplanten Sozialreformen zuversichtlich gezeigt. Die Koalition werde diese trotz interner Debatten beschließen, sagte er beim Landesparteitag der CDU in Mecklenburg-Vorpommern. Schwarz-Rot habe dafür die Kraft und die nötige Geschlossenheit. Wörtlich sagte Merz, wir schaffen das, wir können das schaffen. Deutschland müsse wieder mehr an sich selbst glauben, so der Kanzler. Gleichzeitig forderte er Gewerkschaften und Wirtschaftsverbände dazu auf, beim Spitzentreffen im Kanzleramt nächsten Mittwoch ihrerseits Reformvorschläge vorzulegen. Dann werde die Politik entscheiden. Mit Blick auf die im Herbst anstehenden Landtagswahlen in Mecklenburg-Vorpommern und Sachsen-Anhalt warnte Merz ausdrücklich vor Erfolgen der AfD. Diese stelle, so wörtlich, alles in Frage, was unser Land groß gemacht hat. Berlin. Gesundheitsministerin Waaken hat es verteidigt, dass für pflegende Angehörige die 100.000-Euro-Grenze beim Einkommen fallen soll. Demnach sollen künftig erwachsene Kinder auch dann für die Pflegekosten ihrer Eltern aufkommen, wenn sie weniger als 100.000 Euro im Jahr verdienen. Waaken begründete das in der Rheinischen Post mit der angespannten Haushaltslage. Deshalb müssten auch Regelungen auf den Prüfstand, die zu einer Zeit mit einer besseren Finanzsituation gewährt wurden, so die CDU-Politikerin. Sie hatte vorgestern Details ihrer Pflegereform vorgestellt und erntet seitdem Kritik von den Koalitionspartnern SPD und CSU. Die Reform sieht auch Belastungen für die Pflegebedürftigen selbst vor, sowie höhere Beiträge für Kinderlose. Madrid. Der Papst hat am Vormittag seinen Besuch in Spanien begonnen. Leo XIV. Wurde am Flughafen von Madrid von König Felipe und Königin Letizia empfangen. Danach ging es weiter in den Palast, wo das Oberhaupt der katholischen Kirche eine Ansprache vor Regierungsvertretern und anderen Gästen hielt. Dabei geißelte er Populismus und Polarisierung, vor allem im Internet. Im digitalen Zeitalter verschärften sich Vorurteile, während kritisches Denken geschwächt werde. Er verlangte in diesem Zusammenhang einen Kurswechsel bei Investitionen in Bildung und Forschung sowie in der Zivilgesellschaft. Auf dem Programm steht heute noch eine Gebetswache mit mehreren hunderttausend Gläubigen im Bernabeu-Stadion. Im Laufe seiner sechstägigen Reise wird Leo auch Barcelona und die Kanaren besuchen. Wien. Bei einem Fiakerunfall sind ein Kutscher und zwei deutsche Fahrgäste verletzt worden. Nach Angaben der Wiener Polizei scheuten an einer Kreuzung plötzlich die Pferde und gingen durch. Der Kutscher stürzte vom Kutschbock und wurde überrollt. Letztlich stieß das Gespann gegen eine Wand und stürzte um. Zwei der vier Fahrgäste wurden leicht verletzt. Jedes Jahr erkunden Zehntausende Touristen die österreichische Hauptstadt mit den zweispännigen Pferdekutschen. Erlangen. Der österreichische Comiczeichner und Autor Franz Süß hat den Max-und-Moritz-Preis in der Kategorie Bester deutschsprachiger Comic-Künstler erhalten. Die Stadt Erlangen teilte mit, Süß schaue dahin, wo üblicherweise der Blick abgewendet werde. Als bester deutschsprachiger Comic wurde im Erlanger Markgrafentheater Der verkehrte Himmel von Michael Ross ausgezeichnet. Das Wetter in Bayern. Am Nachmittag mal Sonne, mal Wolken, dazu an den Alpen sowie in Franken einzelne Schauer und teils kurze Gewitter, 19 bis 24 Grad. In der Nacht einige Wolken und nachlassende Schauer, Tiefstwerte 13 bis 9 Grad. Morgen meist trocken mit Sonne und Wolken, in Alpennähe einzelne Schauer. Am Montag sonnig bis locker bewölkt, zum Abend hin sind Schauer möglich, Höchstwerte 20 bis 28 Grad. Die Zeit 16.04 Uhr. Die Verkehrsmeldungen A7 Fulda Richtung Würzburg, zwischen Fulda Dreieck und Bad Brückenau Wildflecken, 8 Kilometer Stau. A8 Salzburg Richtung München, zwischen Holzkirchen und dem Kreuz München Süd, Stau und stockender Verkehr. Und die A96 Lindau-München ist in beiden Richtungen zwischen Leim und Sendling wegen Brückenarbeiten bis Montag früh gegen 5 Uhr gesperrt. Es wird über die Anschlussstelle Blumenau umgeleitet. Soweit dieser Service.
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1: März warnt vor AfD-Erfolgen bei Landtagswahlen. Mann in Obertshausen stirbt nach Messerattacke. Papst Leo ruft zu Versöhnung und Zusammenarbeit auf. Das Wetter bis zum Abend weiter wechselhaft, in der Nacht örtlich Regen. Mein Name ist Katrin Rudolph. Bundeskanzler Merz hat vor Erfolgen der AfD bei

0: den Prüfstand, wohin sich die Bundesrepublik Deutschland bewegen solle. Die AfD stelle, so wörtlich, alles in Frage, was unser Land groß gemacht habe. Man dürfe das Land also nicht den Extremisten überlassen.
1: Ja,
0: mit Blick auf die Landtagswahlen sagte Merz, wenn wir nicht gut genug sind, wird es diesen Big Bang geben im September. Dabei stehe mehr auf dem Spiel als die Zukunft einer Regierung.
2: Wieder Warnstreiks im hessischen Einzelhandel. Die Gewerkschaft Verdi meldet, dass sich gestern und heute jeweils

0: Die nächste Verhandlungsrunde mit den Arbeitgebern beginnt am Donnerstag. Beschuss auch am letzten Tag des Internationalen Wirtschaftsforums in St. Petersburg. Die Ukraine hat die Millionenstadt wieder mit Drohnen angegriffen. Die russischen Behörden warnten Bewohner davor, ihre Häuser zu verlassen. ARD-Korrespondent Björn Laschke.
1: Der Airport von St. Petersburg musste zeitweilig den Verkehr einstellen, ebenfalls wegen Drohnengefahr. Auch andere Regionen waren offenbar Ziel von Angriffen, laut Russland.

0: Vergangenen Mittwoch hatte die Ukraine die zweitgrößte Stadt Russlands ins Visier genommen.
1: Gestern war ein Mann in Oberzhausen im Landkreis Offenbach bei einem Messerangriff in einem Wohnhaus lebensgefährlich verletzt worden. Heute ist er gestorben. Unter Verdacht steht nach Angaben der Polizei der 20 Jahre alte Sohn des 49-Jährigen. Er war gestern festgenommen worden. Der Ebola-Patient aus der Berliner Charité hat das Krankenhaus jetzt verlassen, nach 2 Wochen Behandlung. Nach Angaben der Klinik geht es ihm gut. Der US-Amerikaner ist selbst Arzt und hatte sich in der Demokratischen Republik Kongo infiziert. Er war mit einem Spezialflugzeug nach Berlin geflogen worden. In Afrika ist der Ebola-Ausbruch nach Angaben der Weltgesundheitsorganisation aber noch lange nicht unter Kontrolle. Am ersten Tag seiner Spanienreise hat Papst Leo XIV. Zu Versöhnung und Zusammenarbeit aufgerufen. Bei seiner Rede im Königspalast in Madrid warnte er davor, zu spalten und zu polarisieren. Europa habe hier eine besondere Verantwortung. Aus Madrid ARD-Korrespondentin Franka Welz.
2: Papst Leo sagte, die Versuchung, durch das Schüren von Polarisierung an Beliebtheit zu gewinnen, scheine heute eher zu wachsen als abzunehmen. Die Menschenwürde werde weiterhin verletzt. Im Umfeld neuer Technologien, zum Beispiel Social-Media-Plattformen oder künstlicher Intelligenz, verschärften sich Vorurteile. Sich dem entgegenzusetzen, könne das Geschenk Europas an die Welt sein.
1: Das waren die Nachrichten.
3: Das Wetter für Deutschland. Jetzt am Abend und in der Nacht zum Sonntag kommen fast überall so ein paar dichte Wolken reingerollt. Da können auch mal Regenschauer mit dabei sein. Außerdem weht ab morgen früh auch ein frischer Wind vom Niederrhein über Ostfriesland bis zu den Halligen. In der Mitte und im Süden wird es dann ab der zweiten Nachthälfte aber wieder trockener. Aber am Sonntag stehen dann auch schon wieder die nächsten Regenschauer an, teilweise auch mit Gewittern, vor allem in Niedersachsen und Mecklenburg-Vorpommern. Sonne gibt es aber auch mal, das vor allem in der Mitte und im Süden von Deutschland. Die Temperaturen gehen hoch bis auf 17 Grad auf den nordfriesischen Inseln und bis 25 Grad in Niederbayern und in der Lausitz. Am Montag wird es dann wechselhaft, da ist dann eigentlich überall alles mal mit dabei. Das Neueste aus unserem Verkehrszentrum. Die A1, Osnabrück Richtung Münster, ist zwischen Lengerich und Ladberg wegen Brückenarbeiten bis morgen um 6 Uhr gesperrt. A3, Frankfurt Richtung Köln, zwischen Bad Camberg und Limburg Süd, 4 Kilometer Stau nach einem Unfall auf dem rechten Fahrstreifen. A3, Frankfurt Richtung Würzburg, zwischen Frankfurt Süd und Obertshausen, 5 Kilometer Stau wegen Bergungsarbeiten auf den beiden linken Fahrstreifen. A5, Kassel Richtung Frankfurt, zwischen dem Ohmtal-Dreieck und Grünberg, 4 Kilometer Stau, die Unfallstelle ist mittlerweile aber geräumt. A7, Hannover Richtung Kassel, zwischen Bockenem und Rüdenharz, 3 Kilometer Stau nach einem Unfall. A7, Fulda Richtung Würzburg, zwischen dem Fuldaer Dreieck und Bad Brückenau-Volkers, 4 Kilometer Stau ab der Raststätte Utrichshausen. A8, Salzburg Richtung München, zwischen Weihern und dem Kreuz München Süd, streckenweise stockender Verkehr.
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3: Mhm. Ja, hallo zusammen. Schönen guten Tag wünsche ich. Ich freue mich, dass Sie mit dabei sind. Ich hoffe, Sie hatten erstmal einen ganz tollen Samstag heute. Und der kann jetzt eigentlich ja nur noch besser werden mit der ARD-Schlagerparty. Und die feiern wir gemeinsam. Sie dürfen gerne Ihre Musikwünsche loswerden. Vielleicht haben Sie bisher ja noch nie einen Wunsch hier zu uns reingeschickt. Heute wäre der perfekte Zeitpunkt für Ihre Premiere. Denn das ist auch meine Premiere hier in der ARD-Schlagerparty. Also, dann können wir das einfach zusammen feiern. Aber natürlich dürfen auch alle anderen, die immer wieder sich hier reinmelden, einen Wunsch loswerden. Geht alles per Mail an schlagerparty@ard.de oder einfach eine WhatsApp-Sprachnachricht reinschicken an die 069 155 4x4. Also 069 155 4444. Ja, und dann freue ich mich auf Sie und all Ihre guten Wünsche.
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0: Otterwahn hier in der ARD-Schlagerparty. D-I-S-C-O. Da haben sie sich ja ganz kreativ so ein bisschen mit den Buchstaben, also ein bisschen mit den Buchstaben gespielt. Jeder Buchstabe steht dafür eine Eigenschaft einer Frau, die sie da besingen. Das kann man doch noch ein bisschen erweitern und vielleicht auch mit anderen Wörtern und Situationen ausprobieren. Also wir können ja mal so ein bisschen drauf rumdenken, so für den Begriff Party vielleicht. Also P für purer Wahnsinn, A für Abtanzen, R für Rhythmus, T für Torte, gehört ja auch irgendwie zu einer Party dazu. Und Y für, ja einfach für Yeah. Also schauen wir mal, vielleicht fallen mir da heute noch ein paar mehr passende Dinge ein. Bleiben wir mal beim Yeah, das können wir jetzt nämlich auch sagen, denn es geht weiter mit Ihren Wünschen. Der Nächste kam rein über unseren Anrufbeantworter unter der 0800 7777224. Wer hat sich denn da reingemeldet?
1: Nagel Martina, ich rufe aus Zeugenhof an und ich wünsche mir das Lied von Florian Silbereisen, Schutzengel. Und ich grüße alle, die mich kennen und mögen. Danke.

verliebt. Hier ist die ARD Schlagerparty. Schön, dass Sie da sind. Wenn Sie mögen, schicken Sie doch gerne mal einen Musikwunsch rein hier ins Studio. Ganz einfach per Sprachnachricht über WhatsApp an die 069 155 4 mal die 4. Und währenddessen hören wir jetzt eine neue Partynummer von Stereo Act. Das sind zwei DJs aus dem Erzgebirge. Und die zwei haben offensichtlich Spaß daran, sich mit den großen Schlagerstars zusammenzutun. Das machen die nämlich immer wieder, zum Beispiel mit Francis Jordi. Oder auch mit Vanessa Mai. Sag mir ja, nein, vielleicht. Ich kann mich nicht entscheiden. Ich weiß nicht, ob es reicht. Ja, und auch ganz berühmt und groß rausgekommen sind sie damals mit Kerstin Ott. Und jetzt haben sie sich mit Lena Marie Engel zusammengetan und einen Hit produziert, der so nach einer ganz typischen Stereo Act Party Nummer klingt. Wir feiern jetzt in der ARD Schlagerparty.

Die ARD Schlagerparty mit Ihren Musikwünschen. Per Sprachnachricht über WhatsApp unter 069 155 und 4x4 oder per Mail an schlagerparty@ard.de.

eine aktuelle Meldung aus unserem Verkehrszentrum. Bitte Vorsicht auf der A352 Hannover Nord Richtung Hannover West zwischen dem Dreieck Hannover Nord und Langenhagen-Kaltenweide. Da werden Gegenstände auf die Fahrbahn geworfen. Da bitte aufpassen.

0: Wir haben es 5:30. Jetzt das Neueste aus unserem Verkehrszentrum. Nochmal bitte Vorsicht auf der A352 Hannover Nord Richtung Hannover West. Zwischen dem Dreieck Hannover Nord und Langenhagen-Kaltenweide, da werden Gegenstände auf die Fahrbahn geworfen. Die A1 Osnabrück Richtung Münster ist zwischen Längerich und Ladbergen wegen Brückenarbeiten bis morgen um 6 Uhr gesperrt. A7 Hannover Richtung Kassel zwischen Bockenem und Rüdenharz 3 Kilometer Stau nach einem Unfall. A8 Salzburg Richtung München, die ist zwischen Weihern und dem Kreuz München Süd, da gibt es streckenweise stockenden Verkehr.
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0: Ja, herzlich willkommen. Schönen Samstag Ihnen allen. Schön, dass Sie mit dabei sind in unserer kleinen musikalischen Partyrunde, wo man aber auch gar keine musikalischen Talente haben muss, um mit dabei zu sein. Ich war früher so in meiner Jugend zum Beispiel mal etwas musikalischer unterwegs als heute. Ich habe mal Schlagzeug gespielt und so einen Beat wie diesen hier, ja, den würde ich wahrscheinlich auch heute gerade noch so hinbekommen. Aber zu viel mehr reicht es dann aber, glaube ich, auch nicht mehr. Deswegen überlasse ich den Rest des Beats jetzt lieber John Kincaid und seinen Musikern. Jenny Jenny.
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0: Ella Zuberi in der ARD-Schlagerparty Elastisch. Bei ihr gab es heute schon selbst gebackenen Hefezopf. War lecker. Hat sie auf Instagram mit uns geteilt, aber auch ein leckeres Foto dabei. Da wollte man eigentlich direkt reinbeißen. So. Hier in der ARD-Schlagerparty backen wir uns auch immer gerne was zusammen. Natürlich ganz, ganz viel gute Laune. Und die Zutaten dazu kommen von Ihnen per Mail an schlagerparty@ard.de oder WhatsApp-Sprachnachricht geht auch. 069 155 4x4. Da können Sie Ihre Musikwünsche loswerden. Und genau da kam auch schon ein Wunsch rein.
1: Hallo, hier ist die Simone Sippel aus Marburg. Und ich wünsche für meine Freundin, die diese Woche einen runden Geburtstag hatte, mit 66 Jahren, da fängt das Leben an, von Udo Jürgens. Und ich wünsche ihr nochmal alles Gute, alles Liebe, viel Gesundheit und alles, was sie sich selber wünscht.
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Eine aktuelle Meldung aus unserem Verkehrszentrum. Bitte Vorsicht auf der A5 Darmstadt Richtung Frankfurt. Zwischen Langenmörfelden und Zeppelinheim sind Personen auf der Fahrbahn. Die ARD-Schlagerparty mit ihren Musikwünschen kommt mir fleißig per WhatsApp rein an den 069155444. Und Thomas aus Dresden hat sich reingemeldet und er wünscht sich von den Flippers Sommernacht in Griechenland. So ein bisschen Urlaubsgefühle jetzt hier bei uns.

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1: Merz warnt vor AfD-Erfolgen bei Landtagswahlen. Warnstreiks im Einzelhandel in Hessen. Tennisspielerin Andrejewa gewinnt French Open. Das Wetter in der Nacht meist klar, 13 bis 8 Grad. Morgen im Norden eher bewölkt, sonst sonnig bis 23 Grad. Mein Name ist Kevin Arnold. Bundeskanzler Merz hat vor Erfolgen der AfD bei den Landtagswahlen in Sachsen-Anhalt und Mecklenburg-Vorpommern gewarnt. Er hat sich beim Landesparteitag der CDU Mecklenburg-Vorpommern in Linstow geäußert. Aus der Nachrichtenredaktion Ina Meinl.
2: Merz sagte, hier stehe grundsätzlich auf dem Prüfstand, wohin sich die Bundesrepublik Deutschland bewegen solle. Die AfD stelle, so wörtlich, alles in Frage, was unser Land groß gemacht habe. Man dürfe das Land also nicht den Extremisten überlassen. Mit Blick auf die Landtagswahlen sagte Merz, wenn wir nicht gut genug sind, wird es diesen Big Bang geben im September. Dabei stehe mehr auf dem Spiel als die Zukunft einer Regierung.
1: Beschuss auch am letzten Tag des Internationalen Wirtschaftsforums in St. Petersburg. Die Ukraine hat die Millionenstadt wieder mit Drohnen angegriffen. Die russischen Behörden warnten Bewohner davor, ihre Häuser zu verlassen. ARD-Korrespondent Björn Blaschke.
3: Der Airport von St. Petersburg musste zeitweilig den Verkehr einstellen, ebenfalls wegen Drohnengefahr. Auch andere Regionen waren offenbar Ziel von Angriffen. Laut russischem Verteidigungsministerium wurden in der vergangenen Nacht insgesamt 376 ukrainische Drohnen abgeschossen. Schon vor Beginn des Wirtschaftsforums in St. Petersburg, vergangenen Mittwoch, hatte die Ukraine die zweitgrößte Stadt Russlands ins Visier genommen.
1: Auch heute hat es wieder Warnstreiks im hessischen Einzelhandel gegeben. Die Gewerkschaft Verdi meldet, dass sich daran gestern und heute jeweils bis zu 700 Beschäftigte beteiligt haben. HR-Reporter Marco Schleicher.
4: Aktionen gab es zum Beispiel in den IKEA-Filialen Frankfurt, Wallau, Wetzlar und Kassel. Betroffen waren aber auch einzelne Kaufland-Filialen in ganz Hessen. In Frankfurt unter anderem Primark, Douglas, Zara und H&M. Ob die Aktionen wirken, wird sich am 11. Juni zeigen. Dann beginnt die nächste Verhandlungsrunde mit den Arbeitgebern. Verdi findet das bisherige Angebot, Zitat, unterirdisch. Die Arbeitgeber hatten zuletzt für den Einzelhandel 2,5% mehr Lohn angeboten.
1: Gestern war ein Mann in Oberzhausen im Kreis Offenbach bei einem Messerangriff in einem Wohnhaus lebensgefährlich verletzt worden. Heute ist er gestorben. Unter Verdacht steht nach Angaben der Polizei der 20 Jahre alte Sohn des 49-Jährigen. Er war gestern festgenommen worden. Die russische Tennisspielerin Mia Andrejewa hat die French Open gewonnen und sich ihren ersten Grand-Slam-Titel gesichert. Die 19-Jährige setzte sich im Finale in 2 Sätzen gegen die Polin Maja Chawalinska durch. ARD-Sportreporter Guido Ringel.
5: Die Polin hatte sich als erst zweite Qualifikantin der Geschichte in ein so großes Finale gespielt. Hier war aber das Ende des Märchens erreicht. Gegen das druckvolle Spiel von Mira Andrejewa hatte sie nur selten eine Antwort. Über die Dauer von knapp 1,5 Stunden war das insgesamt zu wenig von Chawalinska. Andrejewa wirkte zwar ebenfalls nicht fehlerfrei und locker, aber sie war die überlegene Spielerin mit mehr Ideen, mehr Pfiff und auch der höheren Geschwindigkeit.
1: In der Formel 1 hat sich der WM-führende Kimi Antonelli die Pole-Position für den großen Preis von Monaco gesichert. Der Mercedes-Pilot fuhr im Qualifying die schnellste Zeit. Zweiter wurde Max Verstappen im Red Bull, dritter Ferrari-Pilot Lewis Hamilton. Das waren die Nachrichten.
6: Das Wetter für Deutschland. Jetzt am Abend und in der Nacht zum Sonntag kommen fast überall noch so ein paar dichte Wolken reingerollt. Da können auch mal Regenschauer mit dabei sein. Außerdem weht ab morgen früh auch ein frischer Wind vom Niederrhein über Ostfriesland bis zu den Halligen. In der Mitte und im Süden wird es dann erst so ab der zweiten Nachthälfte wieder trockener. Aber am Sonntag stehen dann auch schon wieder die nächsten Regenschauer an, teilweise auch mit Gewittern, vor allem in Niedersachsen und Mecklenburg-Vorpommern. Sonne gibt es aber auch nochmal, vor allem in der Mitte und im Süden von Deutschland. Die Temperaturen gehen hoch bis auf 17 Grad auf den nordfriesischen Inseln und bis 25 Grad in Niederbayern und in der Lausitz. Am Montag wird es dann wechselhaft, da ist eigentlich dann irgendwie alles mal mit dabei. Das Neueste aus unserem Verkehrszentrum. Vorsicht auf der A5, Darmstadt Richtung Frankfurt, zwischen Langenmöhrfelden und Zeppelitheim. Da sind Personen auf der Fahrbahn. Die A1, Osnabrück Richtung Münster, ist zwischen Lengerich und Ladbergen wegen Brückenarbeiten noch bis morgen um 6 Uhr gesperrt. A7, Hannover Richtung Kassel, zwischen Bockenem und Rüdenharz, 3 Kilometer Stau nach einem Unfall. A8 Salzburg Richtung München, zwischen Weyern und Kreuz München Süd streckenweise stockender Verkehr.
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7: Ja.
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6: Ja, da sind ja ganz schön viele mit dabei. Schön, dass Sie da sind. Schönen Samstagabend wünsche ich. Wir können heute Abend gemeinsam ein wenig so in Erinnerung schwelgen, wenn Sie mögen. Ich habe in dieser Woche nämlich meinen Keller mal wieder ein bisschen ausgemistet. Und dann bin ich doch immer wieder überrascht, wie viel Kram aus der Vergangenheit ich da noch so rumliegen hatte. Und gleichzeitig bringt das aber auch wieder so viel schöne Erinnerungen und schöne Momente aus der Vergangenheit in den Kopf, habe ich so festgestellt. Und das Gleiche passiert ja auch ganz oft mit Musik. Also vielleicht haben Sie ja einen Musiktitel von früher im Kopf, bei dem Sie genau wissen, wenn Sie den hören, zack, gute Laune. Dann bitte jetzt her damit. 069 155 4x4. Da können Sie uns eine Sprachnachricht schicken. 069 155 4444. Aber natürlich können Sie auch eine Textnachricht reinschicken. Ich bin gespannt.
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0: Ja, da merkt man richtig, was Franzi Jordi für ein positiver Mensch ist. Immer optimistisch ist sie, alles wird gut hier in der ARD-Schlagerparty. Sie können sich zu uns reinmelden, wenn Sie mögen, mit Ihren Musikwünschen, Ihren Grüßen oder auch Geschichten. Ja, oder natürlich auch alles zusammen. Unsere E-Mail-Adresse schlagerparty@ard.de. Oder Sie sprechen auf unseren Anrufbeantworter, den erreichen Sie jederzeit kostenlos unter der 0800 77 77 224. Und da haben wir einen Wunsch gefunden aus dem Nordosten von NRW.
1: Hier ist Sonja Hartmann aus Bielefeld. Ich würde mich sehr freuen, wenn ihr das Lied von Herrn Olaf dem Flipper, den neuen Titel, spielen könntet. Macht weiter so mit der Musik. Also ihr macht das wirklich klasse. Dankeschön.
0: Ah, das ist lieb. Danke dafür, da freuen wir uns. Und der aktuelle Hit von Olaf der Flipper heißt Weltklasse.

0: Da singen sogar die Vögel mit. Middle of the Road in der ARD-Schlagerparty. Chirpy, chirpy, cheep, cheep. Wir feiern hier fleißig weiter, jetzt mit italienischem Flair. Da hört man quasi direkt schon, wie die Sonne im Weinglas glitzert. Oliver Heidt, Via Romantica.
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Also meine Hüften sind jetzt gut durchgeschwungen. Peter Kraus in der ARD-Schlagerparty. Lila Wolken. Wir haben eine aktuelle Meldung aus unserem Verkehrszentrum. Vorsicht auf der A45 Dortmund Richtung Gießen. Zwischen Wetzlar Ost und Wetzlar Süd liegt ein PKW-Rad auf der Fahrbahn. Da bitte aufpassen.

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3: Minuten nach 8:30. Nein, nach 6:30 haben wir es erst. Das Neueste aus unserem Verkehrszentrum jetzt. Vorsicht auf der A352, Hannover Nord Richtung Hannover West. Zwischen Langenhagen, Kaltenweide und Hannover Flughafen, da werden Gegenstände auf die Fahrbahn geworfen. Vorsicht auf der A45, Dortmund Richtung Gießen. Zwischen Wetzlar Ost und Wetzlar Süd liegt ein PKW-Rad auf der Fahrbahn. Die A1, Osnabrück Richtung Münster, ist zwischen Lengerich und Ladbergen wegen Brückenarbeiten bis morgen um 6 Uhr gesperrt. A7, Hannover Richtung Kassel, zwischen Bockenem und Rüdenharz, 6 Kilometer Stau nach einem Unfall.
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3: Ganz genau so ist es. Hallo zusammen. Schön, dass Sie da sind. Einen ganz schönen Gruß schicke ich raus in die Republik. Schön, dass Sie mit dabei sind. Und jetzt machen wir ein bisschen rockiger weiter hier in der Schlagerparty. Andreas Gabalier, Jukebox Blues.
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0: Dana und Fairy Tale aus den 70ern hier in der ARD Schlagerparty. Und Party ist hier aber mal so richtig ausdrücklich erwünscht, ne? Sie können sich gerne reinmelden, 069 155 4x4, das ist unsere WhatsApp-Nummer. Und da kam Wunsch rein. Ja, ich sag mal so, wenn Sie die Fenster offen haben, weil Sie sich zu Hause ungleich richtig laut machen, dann werden die Nachbarn wahrscheinlich auch mit Party machen.
1: Moin Moin und Hallo aus Niedersachsen, hier ist der Marc Brandenburg. Ich würde sehr, sehr gerne Schatzi schenkt mir ein Foto von Mickey Krause hören. Vielen Dank und beste Grüße aus dem Emsland.
2: Schatzi!

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1: Die ARD Schlagerparty ist hier. Jetzt mit der aktuellen Meldung aus unserem Verkehrszentrum. Bitte Vorsicht auf der A66 Frankfurt Richtung Fulda. Zwischen Bad Orb-Wächtersbach und Bad Sodensalm-Münster sind Rehe auf der Fahrbahn. Und hier jetzt schon der nächste Wunsch, der uns erreicht hat per WhatsApp 069155444.
2: Hallo, das ist Martina Nagler aus Zeugenhof. Ich wünsche mir das Lied von Daniela Alfinito, Glühwürmchen, und ich grüße alle, die mich kennen und mögen.

Gleich nach den Nachrichten geht's hier in der ARD Schlagerparty weiter mit einem Hit aus den 80ern. Typefit, Fantasy Island. Und wir hören einen aktuellen Gute-Laune-Hit von Lukas Haunerland. Große Träume. Große

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1: Uhr. Merz warnt vor AfD-Erfolgen bei Landtagswahlen. Warnstreiks im Einzelhandel in Hessen. Tennisspielerin Andrejewa gewinnt French Open. Das Wetter in der Nacht meist klar, 13 bis 8 Grad, morgen bis 23 Grad. Mein Name ist Kevin Arnold. Bundeskanzler Merz hat vor Erfolgen der AfD bei den Landtagswahlen in Sachsen-Anhalt und Mecklenburg-Vorpommern gewarnt. Er hat beim Landesparteitag der CDU Mecklenburg-Vorpommern in Linstow gesagt, hier stehe grundsätzlich auf dem Prüfstand, wohin sich die Bundesrepublik Deutschland bewegen solle. Die AfD stelle alles in Frage, was unser Land groß gemacht habe. Man dürfe das Land nicht den Extremisten überlassen. Beschuss auch am letzten Tag des Internationalen Wirtschaftsforums in St. Petersburg. Die Ukraine hat die Millionenstadt wieder mit Drohnen angegriffen. Die russischen Behörden warnten Bewohner davor, ihre Häuser zu verlassen. ARD-Korrespondent Björn Blaschke.
2: Der Airport von St. Petersburg musste zeitweilig den Verkehr einstellen, ebenfalls wegen Drohnengefahr. Auch andere Regionen waren offenbar Ziel von Angriffen. Laut russischem Verteidigungsministerium wurden in der vergangenen Nacht insgesamt 376 ukrainische Drohnen abgeschossen. Schon vor Beginn des Wirtschaftsforums in St. Petersburg, vergangenen Mittwoch, hatte die Ukraine die zweitgrößte Stadt Russlands ins Visier genommen.
1: Wieder Warnstreiks im hessischen Einzelhandel. Die Gewerkschaft Verdi meldet, dass sich gestern und heute jeweils bis zu 700 Beschäftigte beteiligt haben. Aktionen habe es zum Beispiel bei IKEA in Frankfurt, Wallau, Wetzlar und Kassel gegeben. Außerdem hätten einzelne Kaufland-Filialen in ganz Hessen mitgemacht. In Frankfurt seien unter anderem Douglas und H&M betroffen gewesen. Die nächste Verhandlungsrunde mit den Arbeitgebern beginnt am Donnerstag. Nach einem Streit gestern in Oberzhausen im Kreis Offenbach ist ein Mann heute gestorben. Tatverdächtig ist laut Polizei der Sohn des Opfers. HR-Reporter Marco Schleicher.
3: Nach Angaben der Polizei hatten sich beide gestern Nachmittag heftig gestritten. Dabei wurde der 49 Jahre alte Vater lebensbedrohlich verletzt, wahrscheinlich mit einem Messer. Heute früh sei der Mann im Krankenhaus an seinen schweren Verletzungen gestorben. Die Polizei konnte den Sohn kurz nach der Tat festnehmen. Ein Ermittlungsrichter hat heute angeordnet, den 20-Jährigen in eine Fachklinik zu bringen. Gegen ihn wird jetzt ermittelt wegen versuchter Tötung.
1: Im DFB-Pokal ist die erste Runde ausgelost worden. Eintracht Frankfurt muss beim FC St. Tönis antreten, einem Fünftligisten aus der Stadt Tönisforst im Westen von Nordrhein-Westfalen. Darmstadt 98 spielt in der ersten Pokalrunde beim Viertligisten FC Carl Zeiss Jena. Der SVW in Wiesbaden bekam ein hartes Los, Bundesligist Bayer Leverkusen. Pokalsieger Bayern München muss zum künftigen Zweitligisten Osnabrück. Gespielt wird die erste Pokalrunde vom 21. bis zum 24. August. Die russische Tennisspielerin Mira Andrejewa hat die French Open gewonnen und sich damit ihren ersten Grand-Slam-Titel gesichert. Die 19-Jährige setzte sich im Finale in zwei Sätzen gegen die Polin Maja Hawlinska durch. ARD-Sportreporter Guido

0: Ringel.
1: Die Polin hatte sich als erst zweite Qualifikantin der Geschichte in ein so großes Finale gespielt. Hier war aber das Ende des Märchens erreicht. Gegen das druckvolle Spiel von Mira Andreeva hatte sie nur selten eine Antwort. Über die Dauer von knapp anderthalb Stunden war das insgesamt zu wenig von Chwalinska. Andreeva wirkte zwar ebenfalls nicht fehlerfrei und locker, aber sie war die überlegene Spielerin mit mehr Ideen, mehr Pfiff und auch der höheren Geschwindigkeit.
0: Das waren die Nachrichten.
2: Das Wetter für Deutschland. Jetzt am Abend und in der Nacht zum Sonntag kommen fast überall so ein paar dichte Wolken reingerollt. Da sind auch mal Regenschauer mit dabei. Außerdem weht morgen früh auch so ein frischer Wind vom Niederrhein über Ostfriesland bis zu den Halligen. In der Mitte und im Süden wird es dann erst so ab der zweiten Nachthälfte wieder trocken. Aber dann kommen schon wieder die nächsten Regenschauer, teilweise auch mit Gewittern. Vor allem in Niedersachsen und Mecklenburg-Vorpommern. Sonne gibt es morgen aber auch mal, vor allem in der Mitte und im Süden von Deutschland. Die Temperaturen gehen hoch bis auf 17 Grad auf den nordfriesischen Inseln und bis 25 Grad in Niederbayern und der Lausitz. Und am Montag wird es dann wechselhaft, da ist alles mal mit dabei. Das Neueste aus unserem Verkehrszentrum. Vorsicht auf der A66, Frankfurt Richtung Fulda, zwischen Bad Orb-Wächtersbach und Bad Sodensaal-Münster. Das sind Rehe auf der Fahrbahn. Die A1 Osnabrück Richtung Münster ist zwischen Lengerich und Ladbergen wegen Brückenarbeiten bis morgen um 6 Uhr gesperrt. A7 Hannover Richtung Kassel zwischen Buckenem und Rüden-Harz, 5 Kilometer Stau da nach einem Unfall.
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2: Einen wunderschönen guten Abend wünsche ich. Raus in die Republik, schick diese Grüße, schön, dass Sie alle mit dabei sind. Ich hoffe, Sie haben einen gemütlichen Abend heute. Wobei, so ein gemütlicher Abend, der kann ja auch mal schnell in so einen Partyabend umschlagen. Ne? Aber genau dafür gibt es ja die ARD Schlagerparty. Wir machen den Samstagabend zum Partyabend. Jetzt mit Fernando Express. Solange mein Herz noch schlägt.
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0: Zeit Fights in der ARD Schlagerparty Fantasy Island. Und da denken ja viele, die sind inspiriert worden von ABBA. Klingt ja schon irgendwie so ein bisschen sehr ähnlich. Also ja, ich kann verstehen, warum. Maite Kelly haben wir jetzt dabei für unseren Samstagabend. Und sie weiß ganz genau, was es braucht für so ein perfektes Wochenende.
1: Sport machen, in die Sauna gehen, richtig, richtig gesund, aber geil essen mit richtig tollen Freunden. Am besten auch mit meinen Kids. Vielleicht ausnahmsweise, weil ich sehr selten Alkohol trinke, ausnahmsweise doch ein Weinchen, der richtig gut schmeckt, dazu trinken. Lachen ohne Ende. Und dann vielleicht nachts durch die Stadt, weil das Wetter perfekt ist. Es ist nicht zu heiß, nicht zu kalt, durch die Altstadt. Hinsetzen im Rheinufer, unter vielleicht eine Brücke. Es fängt an zu regnen, Sommerregen. Und dann man denkt sich, nee, wir gehen raus und tanzen jetzt einfach nur im Regen. So, das passiert selten, aber das wäre der perfekte Weekend. Und dann kann man ausschlafen am Sonntag, dann geht man ganz brav in die Kirche.
0: Naja, zum Glück ist der Samstagabend jetzt ja noch lang.
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0: Hier ist die eine Schlagerparty. Kurz vor 19:30 haben wir's. Wenn wir Ihren Musikwunsch jetzt heute nicht mehr schaffen, dann können Sie aber gerne jederzeit auf unseren Anrufbeantworter sprechen. 0800 77 77 224. Dann spielen wir ihn vielleicht nächste Woche. Und da auf dem Anrufbeantworter haben wir auch den nächsten Wunsch gefunden.
1: Hier ist Andrea Zader aus Siegbach-Zwingenstein. Und ich wünsche mir von Unheilig, du bist meine Heimat. Und ich wünsche allen Hörern einen schönen Samstagabend.

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1: Eine aktuelle Meldung aus unserem Verkehrszentrum. Vorsicht auf der A3 Köln-Frankfurt. Zwischen Limburg-Süd und Bad Camberg sind Tiere auf der Fahrbahn.
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0: Jaha, genau 7:30 haben wir's. Jetzt das Neueste aus unserem Verkehrszentrum. Vorsicht auf der A3 Köln Richtung Frankfurt. Zwischen Limburg Süd und Bad Camberg. Das sind Tiere auf der Fahrbahn. Vorsicht auf der A5 Frankfurt Richtung Darmstadt. Zwischen Zeppelinheim und Langenmörfelden. Da liegen Reifenteile auf der Fahrbahn. Vorsicht auch auf der A45 Gießen Richtung Aschaffenburg. Zwischen Hammersbach und Langenselbold West liegen Gegenstände auf dem mittleren Fahrstreifen. A7 Hannover Richtung Kassel. Zwischen Bockenem und Rüdenharz. 5 Kilometer Stau nach einem Unfall.
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0: Einen ganz schönen guten Abend zusammen wünsche ich. Hallo, schön, dass Sie mit dabei sind. Ich habe es vorhin ja schon mal kurz erzählt, ich habe in dieser Woche meinen Keller mal wieder ausgerümpelt. Und da habe ich auch ein altes Kassettenradio gefunden von meinem Vater. Der hat früher wirklich noch so, wie man es kennt, mit dem Kassettenradio im Radio aufgenommen, die Hits, die da gelaufen sind. Und irgendwo liegt da bestimmt noch, eine CD rumliegen, auf der die Spider-Murphy-Gang drauf ist. Wenn nicht, jetzt gibt's die nächste Chance. Die Spider-Murphy-Gang jetzt in der ARD-Schlagerparty. Schickeria.
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2: Ja, hallo. Hier ist Jürgen Theis aus Bremerhaven. Ich grüße euch. Ich hätte gerne einen Wunsch, einen Musikwunsch. Und zwar vom Barry Ryan. Eloise. Damit grüße ich meine beiden Schwestern im Westerwald, in Biersdorf und in Friedewald und wünsche ihnen alles Gute.

Eine aktuelle Meldung aus unserem Verkehrszentrum. Vorsicht auf der A5 Kassel Richtung Frankfurt. Zwischen Friedberg und dem Bad Homburger Kreuz. Da liegt ein Metallteil auf dem rechten Fahrstreifen. Da bitte aufpassen.

Schöne Stadt und schönes Lied von Michelle. Paris hier in der ARD-Schlagerparty. Und das passt ganz gut, denn einen Wunsch erfüllen wir jetzt hier noch. Und da geht's auch um eine schöne Stadt. Angelina wünscht sich Amsterdam von Cora. Und damit wünscht sie liebe Grüße aus Nordhessen. Und ich wünsche jetzt noch einen schönen Partyabend.

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1: Um 20 Uhr mit Kevin Arnold. Bundeskanzler Merz hat vor Erfolgen der AfD bei den Landtagswahlen in Sachsen-Anhalt und Mecklenburg-Vorpommern gewarnt. Er hat beim Landesparteitag der CDU Mecklenburg-Vorpommern in Linstow gesagt, hier stehe grundsätzlich auf dem Prüfstand, wohin sich die Bundesrepublik Deutschland bewegen solle. Die AfD stelle alles in Frage, was unser Land groß gemacht habe. Man dürfe das Land nicht den Extremisten überlassen. Papst Leo XIV. Hat am ersten Tag seines Spanienbesuchs vor Spaltung und Polarisierung gewarnt. Er hielt im Königspalast in Madrid eine Rede vor Politikern und Diplomaten. Aus Madrid, Franka Welz.
2: Als Gegengewicht zu spaltenden und polarisierenden Narrativen führte er Kultur, Innerlichkeit, eine freie und qualitativ hochwertige Bildung und Transzendenz an. Von Politik und Wirtschaft forderte der Papst höhere Investitionen in Schulen, Hochschulen und Forschung sowie in lokale Gemeinschaften und in die Zivilgesellschaft als Keimzelle für Teilhabe und kulturelle Vermittlung.
1: Nach einem Streit gestern in Obertshausen im Kreis Offenbach ist ein Mann heute gestorben. Tatverdächtig ist laut Polizei der Sohn des Opfers, HR-Reporter Marco Schleicher.
3: Nach Angaben der Polizei hatten sich beide gestern Nachmittag heftig gestritten. Dabei wurde der 49 Jahre alte Vater lebensbedrohlich verletzt, wahrscheinlich mit einem Messer. Heute früh sei der Mann im Krankenhaus an seinen schweren Verletzungen gestorben. Die Polizei konnte den Sohn kurz nach der Tat festnehmen. Ein Ermittlungsrichter hat heute angeordnet, den 20-Jährigen in eine Fachklinik zu bringen. Gegen ihn wird jetzt ermittelt wegen versuchter Tötung.
1: Im DFB-Pokal ist die erste Runde ausgelost worden. Eintracht Frankfurt muss beim FC St. Tönis antreten, einem Fünftligisten aus der Stadt Tönis-Forst im Westen von Nordrhein-Westfalen. HR-Sportreporterin Martina Knief.
4: Das Los hat bei den Anhängern des Vereins aus der Oberliga Niederrhein für Jubelstürme gesorgt. Für die Frankfurter eine Partie, in die sie als großer Favorit hineingehen. Etwas unangenehmer wird es für den Zweitligisten, den SV Darmstadt 98. Die Lilien spielen auswärts bei Carl Zeiss Jena, einer Mannschaft aus der Regionalliga Nordost. Und für den Drittligisten SVW in Wiesbaden gilt das, was für den SVWW in der ersten Pokalrunde häufig gilt. Es kommt ein etablierter Bundesligist in die hessische Landeshauptstadt. Diesmal ist Bayer Leverkusen der Gegner.
1: Die russische Tennisspielerin Mia Andreeva hat die French Open gewonnen. Sie sicherte sich damit ihren ersten Grand-Slam-Titel. Die 19-Jährige setzte sich im Finale in zwei Sätzen gegen die Qualifikantin Mara Rawlinska aus Polen durch. Das waren die Nachrichten. Das Wetter in Deutschland. Heute Abend kann es teilweise noch regnen. In der Nacht ziehen die Regenwolken nach Osten ab. Morgen in der Nordhälfte zeitweise Regen und Gewitter. In der Mitte und im Süden sonniger. Temperaturen zwischen maximal 19 Grad an der Nordsee und 26 Grad an der unteren Donau. Die Zeit 20.03 Uhr.
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1: Vorsicht auf der A2 Braunschweig Richtung Magdeburg zwischen Raststätte Marienborn Süd und Allerringersleben. Gefahr durch eine Unfallstelle. Die Unfallstelle ist noch nicht gesichert. Der Unfall ist auf dem mittleren Fahrstreifen passiert. Vorsicht auf der A7 Hannover Richtung Hamburg in der Ausfahrt Berghof. Ein defektes Fahrzeug. Vorsicht auch auf der A9 Nürnberg Richtung Halle-Leipzig in Höhe Hormersdorf. Ein defekter Lastwagen. Vorsicht auf der B217, Springer Richtung Hameln zwischen Domäne Dahle und Altenhagen, eine Ölspur auf der Fahrbahn. A7 Hannover Richtung Kassel zwischen Bockenem und Rüden, 3 Kilometer Stau wegen Bauarbeiten.

0: A17 Richtung Dresden zwischen Bad Gottleuba und Baretal, Gefahr durch ein liegen gebliebenes Fahrzeug auf dem Standstreifen. Der rechte Fahrstreifen ist blockiert, Gefahr durch Radwechsel auf der Fahrerseite. A73 Richtung Bamberg zwischen Zapfendorf und Breitengüßbach Nord gibt es Behinderungen durch einen defekten Lastwagen. Und die A96 Lindau Richtung München ist zwischen München-Leim und Sendling wegen Brückenarbeiten in beiden Richtungen bis Montag 5 Uhr gesperrt.
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Mein Name ist Jörg Oliver Aff. Ich komme aus Grünberg, Quäckborn, und ich wünsche mir ein Lied von den Amigos. Und ich grüße meine Jessica Wiegel, den Lennart Wiegel und den Louis Maximilian Wiegel und alle, die mich kennen.

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Mein Name ist Brunhilde Schmidt aus Kelkheim. Ich wünsche mir von den Nockies Amore Verau und grüßen möchte ich mit diesem Song meine drei Cousins, den Heinz, den Willi und den Dieter Backes aus Hofheim-Langenhain sowie alle meine Freunde, die mich kennen. Ich bedanke mich.

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1: Um 21 Uhr mit Kevin Arnold. Die NATO baut ihre Präsenz in Schweden und Finnland aus. Wie das Militärbündnis mitteilte, nahmen heute neu geschaffene Einheiten ihre Einsätze in den beiden Ländern auf. Wie viele Kräfte zusätzlich stationiert wurden, teilte die NATO nicht mit. Finnland ist seit 2023 Mitglied des Bündnisses, Schweden seit 2024. Bundeskanzler Merz hat vor Erfolgen der AfD bei den Landtagswahlen in Sachsen-Anhalt und Mecklenburg-Vorpommern gewarnt. Er hat sich beim Landesparteitag der CDU Mecklenburg-Vorpommern in Linsdow geäußert. Aus der Nachrichtenredaktion Ina Meinl.
2: Merz sagte, hier stehe grundsätzlich auf dem Prüfstand, wohin sich die Bundesrepublik Deutschland bewegen solle. Die AfD stelle, so wörtlich, alles in Frage, was unser Land groß gemacht habe. Man dürfe das Land also nicht den Extremisten überlassen. Mit Blick auf die Landtagswahlen sagte Merz, wenn wir nicht gut genug sind, wird es diesen Big Bang geben im September. Dabei stehe mehr auf dem Spiel als die Zukunft einer Regierung.
1: Nach einem Streit gestern in Oberzhausen im Kreis Offenbach ist ein Mann heute gestorben. Tatverdächtig ist laut Polizei der Sohn des Opfers. HR-Reporter Marco Schleicher.
3: Nach Angaben der Polizei hatten sich beide gestern Nachmittag heftig gestritten. Dabei wurde der 49 Jahre alte Vater lebensbedrohlich verletzt, wahrscheinlich mit einem Messer. Heute früh sei der Mann im Krankenhaus an seinen schweren Verletzungen gestorben. Die Polizei konnte den Sohn kurz nach der Tat festnehmen. Ein Ermittlungsrichter hat heute angeordnet, den 20-Jährigen in eine Fachklinik zu bringen. Gegen ihn wird jetzt ermittelt wegen versuchter Tötung.
1: Im DFB-Pokal ist die erste Runde ausgelost worden. Eintracht Frankfurt muss beim FC St. Tönis antreten, einem Fünftligisten aus der Stadt Tönisforst im Westen von Nordrhein-Westfalen. hr-Sportreporterin Martina Knief.
4: Etwas unangenehmer wird es für den Zweitligisten, den SV Darmstadt 98. Die Lilien spielen auswärts bei Carl Zeiss Jena, einer Mannschaft aus der Regionalliga Nordost. Und für den Drittligisten SVW in Wiesbaden gilt das, was für den SVW in der ersten Pokalrunde häufig gilt. Es kommt ein etablierter Bundesligist in die hessische Landeshauptstadt. Diesmal ist Bayer Leverkusen der Gegner.
1: Die russische Tennisspielerin Mira Andreeva hat die French Open gewonnen. Sie sicherte sich damit ihren ersten Grand-Slam-Titel. Die 19-Jährige setzte sich im Finale in zwei Sätzen gegen die Qualifikantin Maja Hawelinska aus Polen durch. Das waren die Nachrichten. Das Wetter in Deutschland. Heute Abend kann es teilweise noch regnen. In der Nacht ziehen die Regenwolken nach Osten ab. Morgen in der Nordhälfte zeitweise Regen und Gewitter. In der Mitte und im Süden sonniger. Temperaturen zwischen maximal 19 Grad an der Nordsee und 26 Grad an der unteren Donau. Montag zum Teil noch sonnig und warm. Danach unbeständiger und kühler. Die Zeit 21.03 Uhr.
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1: Vorsicht bitte auf der A7 Flensburg Richtung Hamburg. Zwischen Großen Aspe und Bad Bramstedt liegt ein Holzbrett. Vorsicht auf der A7 Kassel Richtung Fulda. Zwischen Fulda Nord und Fulda Mitte sind Hunde auf der Fahrbahn. Vorsicht auf der A27 Bremerhaven Richtung Bremen. Zwischen Stotel und Hagen ein defektes Fahrzeug. Vorsicht auf der A27 Bremen Richtung Bremerhaven. Zwischen Schwanewede und Utlede eine Ölspur. Vorsicht auf der A71 Richtung Schweinfurt. Zwischen Dreieck Südharz und Artern liegt ein Metallrohr auf allen Fahrstreifen. Vorsicht in Hannover auf der Landesstraße zwischen B188 Burgdorf Mitte Sorgensen und Dachten Missen. Befindet sich eine ungesicherte Unfallstelle. A2 Richtung Berlin zwischen Marienborn, Helmstedt und Allerringersleben. Stau und stockender Verkehr nach einem Unfall. Vorsicht auf der A8 Stuttgart Richtung München zwischen dem Kreuz Ulm-Elchingen und der Raststätte Leipheim Süd. Gänse auf der Fahrbahn. Und Vorsicht auf der A21 Bargteheide Richtung Kiel. In der Ausfahrt Tremsbüttel liegen Gegenstände.
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Hier ist der Rüdiger aus Leipzig und ich wünsche mir einen Titel von Matt Bianco, zum Beispiel Half a Minute. Vielen Dank.

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1: Um 22 Uhr mit Kevin Arnold. Die NATO baut ihre Präsenz in Schweden und Finnland aus. Wie das Militärbündnis mitteilte, nahmen heute neu geschaffene Einheiten ihre Einsätze in den beiden Ländern auf. Wie viele Kräfte zusätzlich stationiert wurden, teilte die NATO nicht mit. Finnland ist seit 2023 Mitglied des Bündnisses, Schweden seit 2024. Beschuss auch am letzten Tag des Internationalen Wirtschaftsforums in St. Petersburg. Die Ukraine hat die Millionenstadt wieder mit Drohnen angegriffen. ARD-Korrespondent Björn Blaschke.
2: Der Airport von St. Petersburg musste zeitweilig den Verkehr einstellen, ebenfalls wegen Drohnengefahr. Auch andere Regionen waren offenbar Ziel von Angriffen. Laut russischem Verteidigungsministerium wurden in der vergangenen Nacht insgesamt 376 ukrainische Drohnen abgeschossen. Schon vor Beginn des Wirtschaftsforums in St. Petersburg, vergangenen Mittwoch, hatte die Ukraine die zweitgrößte Stadt Russlands ins Visier genommen.
1: Der Tag der Bundeswehr heute hat offenbar deutlich mehr Menschen angezogen als früher. Verteidigungsminister Pistorius sagte, bis zum Nachmittag seien schon mehr als 307.000 Besucherinnen und Besucher gezählt worden, 70.000 mehr als zum gleichen Zeitpunkt vor einem Jahr. Insgesamt hatten sich heute 10 Bundeswehrstützpunkte der Öffentlichkeit präsentiert. Auch heute hat es wieder Warnstreiks im hessischen Einzelhandel gegeben. Die Gewerkschaft Verdi meldet, dass sich daran gestern und heute jeweils bis zu 700 Beschäftigte beteiligt haben. HR-Reporter Marco Schleicher.
3: Aktionen gab es zum Beispiel in den IKEA-Filialen Frankfurt, Wallau, Wetzlar und Kassel. Betroffen waren aber auch einzelne Kaufland-Filialen in ganz Hessen. In Frankfurt unter anderem Primark, Douglas, Zara und H&M. Ob die Aktionen wirken, wird sich am 11. Juni zeigen. Dann beginnt die nächste Verhandlungsrunde mit den Arbeitgebern. Verdi findet das bisherige Angebot, Zitat, unterirdisch. Die Arbeitgeber hatten zuletzt für den Einzelhandel 2,5% mehr Lohn angeboten.
1: Im DFB-Pokal ist die erste Runde ausgelost worden. Eintracht Frankfurt muss beim FC St. Tönis antreten, einem Fünftligisten aus der Stadt Tönisforst im Westen von Nordrhein-Westfalen. Darmstadt 98 spielt in der ersten Pokalrunde beim Viertligisten FC Carl Zeiss Jena. Der SVW in Wiesbaden bekam ein hartes Los, Bundesligist Bayer Leverkusen. Pokalsieger Bayern München muss zum künftigen Zweitligisten Osnabrück. Erster Saisonsieg für Frankfurt Galaxy in der European Football Alliance. Nach 2 Niederlagen gewann das Team bei den Tirol Raiders in Innsbruck mit 21:5. Das waren die Nachrichten. Das Wetter in Deutschland. Heute Abend teilweise noch Regen. In der Nacht ziehen die Regenwolken ab. Morgen in der Nordhälfte zeitweise Regen und Gewitter. In der Mitte und im Süden sonniger. Temperaturen zwischen maximal 19 Grad an der Nordsee und 26 an der unteren Donau. Die Zeit 22:03.
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1: Vorsicht bitte auf der A27 Bremen Richtung Bremerhaven. Zwischen Schwanewede und Uthlede eine Ölspur. Vorsicht auf der A71 Richtung Schweinfurt. Zwischen Dreieck Südharz und Artern liegt ein Metallrohr auf allen Fahrspuren. Vorsicht auf der B8 Limburg-Bad Camberg. Zwischen Lindenholzhausen und Niederbrechen Personen auf der Fahrbahn. A8 Salzburg Richtung München zwischen Bad Reichenhall und Neukirchen 7 Kilometer Stau nach einem Unfall. Die A31 Lingen Richtung Gronau. Die wird zwischen Lingen und Emsbüren in beiden Richtungen gesperrt ab 23 Uhr bis 1 Uhr. A36 Richtung Braunschweig. Vorsicht, zwischen Aschersleben Ost und Aschersleben Mitte läuft ein Reh auf der Fahrbahn. A73 Richtung Bamberg zwischen Zapfendorf und Breitengüßbach Nord ist die rechte Fahrspur gesperrt wegen Reinigungsarbeiten. Und die A96 Lindau Richtung München ist zwischen München-Leim und Sendling in beiden Richtungen gesperrt wegen Brückenarbeiten bis Montag 5 Uhr.
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Mein Name ist Marianne aus Hamburg. Ich wünsche mir von Andrea Berg das Lied Es war nur eine Nacht. Danke.

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Renate Göttich, ich rufe aus Höhnstadt an. Ich wünsche mir das Lied. Ich sage allen Menschen, die ich mag, danke für das, was sie mir alle schon angetan haben. Danke.

0: War eher ein Schüsschen, aber es war ein Tor. Und so gewinnt Deutschland die WM-Generalprobe gegen die USA mit 2:1.
1: Die NATO baut ihre Präsenz in Schweden und Finnland aus. Wie das Militärbündnis mitteilte, nahmen heute neu geschaffene Einheiten ihre Einsätze in den beiden Ländern auf. Wie viele Kräfte zusätzlich stationiert wurden, teilte die NATO nicht mit. Finnland ist seit 2023 Mitglied des Bündnisses, Schweden seit 2024. Beschuss auch am letzten Tag des Internationalen Wirtschaftsforums in St. Petersburg. Die Ukraine hat die Millionenstadt wieder mit Drohnen angegriffen. ARD-Korrespondent Björn Blaschke.
2: Der Airport von St. Petersburg musste zeitweilig den Verkehr einstellen, ebenfalls wegen Drohnengefahr. Auch andere Regionen waren offenbar Ziel von Angriffen. Laut russischem Verteidigungsministerium wurden in der vergangenen Nacht insgesamt 376 ukrainische Drohnen abgeschossen. Schon vor Beginn des Wirtschaftsforums in St. Petersburg, vergangenen Mittwoch, hatte die Ukraine die zweitgrößte Stadt Russlands ins Visier genommen.
1: Gestern war ein Mann in Oberzhausen im Kreis Offenbach bei einem Messerangriff in einem Wohnhaus lebensgefährlich verletzt worden. Heute ist er gestorben. Unter Verdacht steht nach Angaben der Polizei der 20 Jahre alte Sohn des 49-Jährigen. Er war gestern festgenommen worden. Im DFB-Pokal ist die erste Runde ausgelost worden. Eintracht Frankfurt muss beim FC St. Tönis antreten, einem Fünftligisten aus der Stadt Tönisforst im Westen von Nordrhein-Westfalen. HR-Sportreporterin Martina Knief.
3: Etwas unangenehmer wird es für den Zweitligisten, den SV Darmstadt 98. Die Lilien spielen auswärts bei Carl Zeiss Jena, einer Mannschaft aus der Regionalliga Nordost. Und für den Drittligisten SVW in Wiesbaden gilt das, was für den SVW in der ersten Pokalrunde häufig gilt. Es kommt ein etablierter Bundesligist in die hessische Landeshauptstadt. Diesmal ist Bayer Leverkusen der Gegner.
1: Das waren die Nachrichten. Das Wetter in Deutschland. Heute Abend kann es teilweise noch regnen. In der Nacht ziehen die Regenwolken nach Osten ab. Morgen in der Nordhälfte zeitweise Regen und Gewitter, in der Mitte und im Süden sonniger. Temperaturen zwischen maximal 19 Grad an der Nordsee und 26 Grad an der unteren Donau. Montag zum Teil noch sonnig und warm, danach unbeständiger und kühler. Es ist 23.03 Uhr.
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1: Entwarnung auf der A72 Chemnitz Richtung Leipzig. Kein Falschfahrer mehr zwischen Röther und Kreuz Leipzig Süd. Vorsicht bitte in beiden Richtungen auf der A4 Erfurt Richtung Chemnitz zwischen Apolda und Magdala. Ein unbeleuchteter LKW und es laufen Personen auf der Fahrbahn. Vorsicht bitte auf der A27 Bremen Richtung Bremerhaven zwischen Schwanewede und Udlede eine Ölspur. Vorsicht auf der A71 Richtung Schweinfurt zwischen Dreieck Südharz und Atern liegt ein Metallrohr auf allen Fahrspuren. A8 Salzburg Richtung München zwischen Bad Reichenhall und Neukirchen, 7 Kilometer Stau nach einem Unfall. Die A31 Lingen Richtung Gronau ist zwischen Lingen und Emsbüren in beiden Richtungen bis ca. 1 Uhr gesperrt. A36 Richtung Braunschweig, Vorsicht zwischen Aschersleben Ost und Aschersleben Mitte, läuft ein Reh auf der Fahrbahn. Und die A96 Lindau Richtung München ist zwischen München-Leim und Sendling wegen Brückenarbeiten in beiden Richtungen gesperrt bis Montag 5 Uhr.
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Mein Name ist Horst Reinhardt. Ich wohne in Osterode am Harz. Ich wünsche mir heute für die Schlagerparty das Lied Endlich wieder Sommer, gesungen von Simone. Und grüße damit ganz lieb Yvonnechen aus Magdeburg.

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1: Um 0 Uhr mit Gabriela Kühne. Die deutsche Fußballnationalmannschaft hat ihr letztes Testspiel vor der Weltmeisterschaft gewonnen. Das Team von Bundestrainer Nagelsmann setzte sich in Chicago knapp gegen die USA durch. Aus der Sportredaktion Alexander von Kutkowski.
2: Gegen Gastgeber USA gab es in Chicago ein 2:1. Kai Havertz köpfte das DFB-Team nach einem Freistoß bereits in der zweiten Minute in Führung. Die Amerikaner glichen mit einem sehenswerten Linksschuss von Anthony Robinson in der 37. Minute aus. Nach der Halbzeit gelang dann Leroy

0: Die Streitkräfte präsentierten sich und militärisches Gerät und stellten sich den Fragen der Bürger. Die politisch motivierte Kriminalität bleibt in Deutschland ein großes Problem. Nach Recherchen der Welt am Sonntag gab es im vorigen Jahr mindestens 85.000 solcher Straftaten, ein neuer Höchststand. Dazu gehören Gewaltkriminalität wie tätliche Angriffe oder Brandanschläge, aber zum Beispiel auch Hasskommentare. Die Zeitung beruft sich auf Daten aus 15 Ländern, nur Rheinland-Pfalz fehle. Innerhalb von 10 Jahren hat sich die Zahl politisch motivierter Straftaten demnach mehr als verdoppelt. Der mit Ebola infizierte Patient ist aus der Berliner Charité entlassen worden. Die Klinik teilte mit, der US-Amerikaner befinde sich in einem guten Gesundheitszustand. Aus der Nachrichtenredaktion Katharina Jetta.
1: Dank experimenteller Therapien und einer erstklassigen Versorgung sei er wieder gesund, sagte der US-Patient beim Abschied und bedankte sich beim Charité-Team. Der Mann war auf Bitten der US-Regierung vor gut 2 Wochen aus der Demokratischen Republik Kongo nach Berlin gebracht worden. Bei ihm wurde nach Angaben der Universitätsklinik eine seltene Variante des Ebola-Virus nachgewiesen.
0: Das waren die Nachrichten. Das Wetter in Deutschland. Wechselnd bewölkt, gebietsweise Regen, im Süden nur vereinzelt Schauer, sonst trocken, 15 und 7 Grad. Tagsüber im Norden Wolken, Schauer und vereinzelt Gewitter, im Süden meist trocken und sonnig, an den Alpen Schauer und Gewitter möglich, 18 Grad im Norden bis 26 Grad im Südosten. Am Montag heiter bis wolkig und meist trocken. Die Zeit, es ist 0:03 Uhr.
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1: Um 1 Uhr mit Gabriela Kühne. Die deutsche Fußballnationalmannschaft hat ihr letztes Testspiel vor der Weltmeisterschaft gewonnen. Das Team von Bundestrainer Nagelsmann setzte sich in Chicago knapp gegen die USA durch. Aus der Sportredaktion Alexander von Gutkowski.
2: Gegen Gastgeber USA gab es in Chicago ein 2:1. Kai Havertz köpfte das DFB-Team nach einem Freistoß bereits in der 2. Minute in Führung. Die Amerikaner glichen mit einem sehenswerten Linksschuss von Anthony Robinson in der 37. Minute aus. Nach der Halbzeit gelang dann Leroy Sané, der für den verletzten Leonard Karl in die Startelf gerutscht war, in der 57. Minute das entscheidende 2:1. Deutschland startet am 14. Juni in Houston gegen Curaçao in die WM.
1: Am Tag der Bundeswehr haben zehntausende Menschen Standorte von Heer, Luftwaffe und Marine besucht. Bundesverteidigungsminister Pistorius sprach am Nachmittag von mehr als 300.000 Besucherinnen und Besuchern. Er rief zu mehr Zusammenhalt von Gesellschaft und Truppe auf. Ein solcher Aktionstag sei ein gutes Instrument, um wieder eine stärkere Verbindung zu schaffen. US-Verteidigungsminister Hexeth hat die westlichen Verbündeten aufgerufen, die Vereinigten Staaten bei der

0: und die sei ein Großteil des Westens bequem geworden. Frieden sei nicht umsonst zu haben.
1: Die Bundespolizei hat seit Mai vergangenen Jahres über 50.000 unerlaubte Einreisen nach Deutschland festgestellt. Davon seien fast 37.000 Personen bis Ende Mai dieses Jahres unmittelbar an der Grenze oder im Zusammenhang mit einem illegalen Grenzübertritt zurückgewiesen worden. Vor rund einem Jahr hatte Innenminister Dobrindt die Grenzkontrollen intensiviert. Er wies die Bundespolizei an, Asylbewerber zurückzuweisen, mit Ausnahme von Kranken, Schwangeren und anderen Menschen, die besondere Hilfe benötigten. Das waren die Nachrichten. Das Wetter in Deutschland. Wechselnd bewölkt, gebietsweise Regen, im Süden nur vereinzelt Schauer, sonst trocken, 15 und 7 Grad. Tagsüber im Norden Wolken, Schauer und vereinzelt Gewitter, im Süden meist trocken und sonnig, an den Alpen Schauer und Gewitter möglich, 18 Grad im Norden bis 26 Grad im Südosten. Und die Zeit, es ist gleich 1.03 Uhr.
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0: wollen wir das ab nächsten Ersten mal probieren.
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1: 2 Uhr mit Gabriela Kühne. Die deutsche Fußballnationalmannschaft hat ihre WM-Generalprobe erfolgreich bestanden. Das Team von Bundestrainer Nagelsmann entschied das letzte Testspiel vor Beginn der Weltmeisterschaft für sich. Es setzte sich in Chicago mit 2:1 gegen die USA durch. Die Tore für Deutschland schossen Kai Havertz und Leroy Sané. Das erste WM-Gruppenspiel bestreitet die DFB-Elf am Sonntag in einer Woche. Gegner ist Curaçao. US-Verteidigungsminister Hexas hat die westlichen Verbündeten aufgerufen, die Vereinigten Staaten bei der Verteidigung von Frieden und Freiheit stärker zu unterstützen. Das sagte er am Rande der Feierlichkeiten zum 82. Jahrestag der Landung der Alliierten in der Normandie. Aus der Nachrichtenredaktion Kevin Bieler.
2: Frieden lasse sich nur durch Stärke sichern, betonte der US-Verteidigungsminister auf einem amerikanischen Soldatenfriedhof in Nordfrankreich. Das gelte für beide Seiten des Atlantiks, gestützt durch Einsatzbereitschaft, gemeinsame militärische Fähigkeiten und einen unerschütterlichen politischen Willen. Amerika werde die Führung übernehmen, aber fähige Verbündete müssten in entscheidenden Momenten an der Seite der USA stehen, so Hexeth weiter. In den Jahren seit der Landung in der Normandie sei ein Großteil des Westens bequem geworden. Frieden sei nicht umsonst zu haben.
1: Der Tag der Bundeswehr ist auf großes Interesse gestoßen. Nach Angaben von Verteidigungsminister Pistorius sind bis zum Nachmittag etwa 307.000 Besucherinnen und Besucher an den 10 Standorten in Deutschland gezählt worden. Etwa 70.000 mehr als zur gleichen Zeit im Vorjahr. Pistorius sprach von einer enormen Resonanz. Die Bundeswehr gehöre in die Mitte der Gesellschaft, sagte der SPD-Politiker. In Zeiten wachsender Unsicherheit sei es wichtig, Präsenz zu zeigen.